0: an. Eine halbe Stunde nach dem ersten Treffer und dem Ausbruch eines Brandes sei ein erneuter Angriff auf die Rettungskräfte erfolgt, berichtete er. In seiner abendlichen Videobotschaft nannte Selenskyj die Attacke eine absolute Grausamkeit der Russen.
1: Die Sicherheitsbehörden gehen im Fall eines Waffenlagers am Berliner Stadtrand von einem geplanten Anschlag aus. Bundesinnenminister Dobrindt erklärte, der Generalbundesanwalt habe die Ermittlungen übernommen, nachdem Verfassungsschutz und Polizei das Depot im Herbst entdeckt hatten. NDR, WDR und SZ hatten berichtet, darin hätten sich Schusswaffen und Munition befunden. Die Ermittler gehen demnach davon aus, dass das Versteck russischen Agenten dienen sollte. Ein Verdächtiger, der das Lager angelegt haben soll, wurde laut Dobrindt in Rumänien festgenommen. Die vergangenen 12 Monate waren die trockensten, seitdem in Österreich Wetterdaten aufgezeichnet werden. Dort tritt nach wochenlanger Hitze jetzt ein Dürre-Sofortprogramm in Kraft. Aus Wien, David Freches.
2: Bauern müssen 2 Monate lang keine Sozialversicherungsbeiträge zahlen. Dieser Erlass beträgt rund 140 Millionen Euro. Der Staat geht quasi in Vorleistung, will sich das Geld aber später über geringere Zuschüsse zu den Pensionen der Bauern zurückholen. Außerdem fließen jeweils 25 Millionen Euro in die Dürreversicherung und Kredithilfen. Die Bundesregierung hat angekündigt, dass ein Klimagesetz kommen soll, mit dem Ziel, das Land bis 2040 klimaneutral zu machen.
1: Nach Gewaltexzessen im Erstrundenpokalspiel Waldhof Mannheim gegen Kaiserslautern will der DFB die Vorkommnisse aufarbeiten. Immer wieder waren während des Fußballspiels Feuerwerks- und Rauchkörper gezündet und Gegenstände aufs Feld geworfen worden. Beim Stand von 0:0 vor der Verlängerung stand die Partie kurz vor dem Abbruch. Als die Spieler beider Teams vor geworfenen Pyrofackeln in die Kabinen flüchten mussten, sicherten zwischenzeitlich Reiterstaffeln und Polizisten mit Hunden den Rasen. Nach einem angedrohten Abbruch wurde dann doch wieder angepfiffen. Kaiserslautern gewann mit 1:0. Das waren die Nachrichten. Das Wetter in Deutschland. Im Südosten abnehmender Regen, sonst weitere Schauer. Im Nordosten und Süden wechselnd, bewölkt und meist trocken. Minimal 15 bis 6 Grad. Am Tag teils Schauer und einzelne Gewitter, später im Nordosten und im Süden länger freundlich. Maximal 12 bis 25 Grad. Am Sonntag heiter bis wolkig, teils Schauer, 18 bis 26 Grad. Die Zeit, es ist jetzt 2:03 Uhr.
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1: Um 3 Uhr mit Katja Kindermann. Bei russischen Drohnenangriffen sind in der ukrainischen Großstadt Kryvyi Rih mindestens 15 Menschen in einem Einkaufszentrum getötet und etwa 130 verletzt worden. Aus der Nachrichtenredaktion Torben Müller.
2: Präsident Selenskyj sprach in einem Beitrag von einem absolut zynischen und hinterhältigen Angriff auf ein gewöhnliches Einkaufszentrum. Nach seinen Angaben griffen die Drohnen in 2 Wellen an. Eine halbe Stunde nach dem ersten Treffer und dem Ausbruch eines Brandes sei ein erneuter Angriff auf die Rettungskräfte erfolgt, berichtete er. In seiner abendlichen Videobotschaft nannte Selenskyj die Attacke eine absolute Grausamkeit der Russen.
1: Die Sicherheitsbehörden gehen im Fall eines Waffenlagers am Berliner Stadtrand von einem geplanten Anschlag aus. Bundesinnenminister Dobrindt erklärte, der Generalbundesanwalt habe die Ermittlungen übernommen, nachdem Verfassungsschutz und Polizei das Depot im Herbst entdeckt hatten. NDR, WDR und SZ hatten berichtet, darin hätten sich Schusswaffen und Munition befunden. Die Ermittler gehen demnach davon aus, dass das Versteck russischen Agenten dienen sollte. Ein Verdächtiger, der das Lager angelegt haben soll, wurde laut Dobrindt in Rumänien festgenommen. Die vergangenen 12 Monate waren die trockensten, seitdem in Österreich Wetterdaten aufgezeichnet werden. Dort tritt nach wochenlanger Hitze jetzt ein Dürre-Sofortprogramm in Kraft. Aus Wien David Freches.
3: Bauern müssen 2 Monate lang keine Sozialversicherungsbeiträge zahlen. Dieser Erlass beträgt rund 140 Millionen Euro. Der Staat geht quasi in Vorleistung, will sich das Geld aber später über geringere Zuschüsse zu den Pensionen der Bauern zurückholen. Außerdem fließen jeweils 25 Millionen Euro in die Dürreversicherung und Kredithilfen. Die Bundesregierung hat angekündigt, dass ein Klimagesetz kommen soll, mit dem Ziel, das Land bis 2040 klimaneutral zu machen.
1: Erstmals seit 2010 haben die deutschen Springreiter bei den Weltmeisterschaften Gold geholt. Das Team von Bundestrainer Otto Becker zeigte in Aachen auch in der dritten und letzten Teilprüfung eine starke Leistung. Silber sicherte sich das Team aus Belgien, den dritten Platz belegte Großbritannien. Das waren die Nachrichten. Das Wetter in Norddeutschland, in Deutschland. Am Tage teils Schauer und einzelne Gewitter, später im Nordosten und südlich der Donau länger freundlich und allgemein trockener. Maximal 12 bis 25 Grad. Am Sonntag heiter bis wolkig, teils Schauer, 18 bis 26 Grad. Und am Montag in der Nordhälfte wechselhaft mit Schauern, im Süden oft freundlich. Die Temperaturen liegen dann bei 19 bis 28 Grad. Die Zeit, es ist jetzt 3:03.
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1: Um 4 Uhr mit Katja Kindermann. Bei russischen Drohnenangriffen sind in der ukrainischen Großstadt Kryvyi Rih mindestens 15 Menschen in einem Einkaufszentrum getötet und etwa 130 verletzt worden. Aus der Nachrichtenredaktion Torben Müller.
2: Präsident Selenskyj sprach in einem Beitrag von einem absolut zynischen und hinterhältigen Angriff auf ein gewöhnliches Einkaufszentrum. Nach seinen Angaben griffen die Drohnen in 2 Wellen an. Eine halbe Stunde nach dem ersten Treffer und dem Ausbruch eines Brandes sei ein erneuter Angriff auf die Rettungskräfte erfolgt, berichtete er. In seiner abendlichen Videobotschaft nannte Selenskyj die Attacke eine absolute Grausamkeit der Russen.
1: Angesichts wiederkehrender Hitzewellen fordert der Städtetag ein Umdenken bei der Verkehrsplanung. Die Reduzierung von Parkplätzen und Straßen werden in der Zukunft unvermeidbar sein, wenn man mit den Auswirkungen des Klimawandels klarkommen wolle, sagte Städtetagpräsident Jung der Neuen Osnabrücker Zeitung. Wo Bäume gepflanzt oder Regenspeicher angelegt werden würden, müsse anderes weichen. Statt 6-spurige Straßen brauchten Städte mehr Anwohnerparken, Carsharing und Jobräder sowie einen stärkeren öffentlichen Nahverkehr. Orientieren könne man sich an Städten wie Kopenhagen, Amsterdam oder Oslo, in denen das gut funktioniere, sagte der Leipziger Oberbürgermeister. Die vergangenen 12 Monate waren die trockensten, seitdem in Österreich Wetterdaten aufgezeichnet werden. Dort tritt nach wochenlanger Hitze jetzt ein Dürre-Sofortprogramm in Kraft. Aus Wien, David Freches.
3: Bauern müssen 2 Monate lang keine Sozialversicherungsbeiträge zahlen. Dieser Erlass beträgt rund 140 Millionen Euro. Der Staat geht quasi in Vorleistung, will sich das Geld aber später über geringere Zuschüsse zu den Pensionen der Bauern zurückholen. Außerdem fließen jeweils 25 Millionen Euro in die Dürreversicherung und Kredithilfen. Die Bundesregierung hat angekündigt, dass ein Klimagesetz kommen soll, mit dem Ziel, das Land bis 2040 klimaneutral zu machen.
1: Nach Gewaltexzessen im Erstrundenpokalspiel Waldhof Mannheim gegen Kaiserslautern will der DFB die Vorkommnisse aufarbeiten. Das Fußballspiel stand am Abend bei 0:0 vor der Verlängerung, kurz vor dem Abbruch. Immer wieder waren während der Partie Feuerwerks- und Rauchkörper gezündet und Gegenstände aufs Feld geworfen worden. Als die Spieler beider Teams vor geworfenen Pyrofackeln in die Kabinen flüchten mussten, sicherten zwischenzeitlich Reiterstaffeln und Polizisten mit Hunden den Rasen. Nach einem angedrohten Abbruch konnte das Spiel doch wieder angepfiffen werden. Kaiserslautern gewann letztlich mit 1:0. Das waren die Nachrichten. Das Wetter in Deutschland. Am Tage teils Schauer und einzelne Gewitter, später im Nordosten und südlich der Donau länger freundlich und allgemein trockener. Maximal 12 bis 25 Grad. Am Sonntag heiter bis wolkig, teils Schauer 18 bis 26 Grad. Die Zeit, es ist jetzt 4:03.
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1: Um 5 Uhr mit Katja Kindermann. Bei russischen Drohnenangriffen sind in der ukrainischen Großstadt Kryvyi Rih mindestens 15 Menschen in einem Einkaufszentrum getötet und etwa 130 verletzt worden. Aus der Nachrichtenredaktion Torben Müller.
2: Präsident Selenskyj sprach in einem Beitrag von einem absolut zynischen und hinterhältigen Angriff auf ein gewöhnliches Einkaufszentrum. Nach seinen Angaben griffen die Drohnen in 2 Wellen an. Eine halbe Stunde nach dem ersten Treffer und dem Ausbruch eines Brandes sei ein erneuter Angriff auf die Rettungskräfte erfolgt, berichtete er. In seiner abendlichen Videobotschaft nannte Selenskyj die Attacke eine absolute Grausamkeit der Russen.
1: Angesichts wiederkehrender Hitzewellen fordert der Städtetag ein Umdenken bei der Verkehrsplanung. Die Reduzierung von Parkplätzen und Straßen werden in der Zukunft unvermeidbar sein, wenn man mit den Auswirkungen des Klimawandels klarkommen wolle, sagt der Städtetag-Präsident Jung der Neuen Osnabrücker Zeitung. Wo Bäume gepflanzt oder Regenspeicher angelegt würden, müsse anderes weichen. Statt 6-spurige Straßen brauchten Städte mehr Anwohnerparken, Carsharing und Jobräder sowie einen stärkeren öffentlichen Nahverkehr. Orientieren könne man sich an Städten wie Kopenhagen, Amsterdam oder Oslo, in denen das gut funktioniere, sagte der Leipziger Oberbürgermeister. Die Kurzvideoplattform TikTok zahlt in den USA 400 Millionen Dollar, um einen Rechtsstreit beizulegen. Dabei geht es um den Datenschutz von Kindern und Jugendlichen. Das US-Justizministerium warf TikTok und seinem chinesischen Mutterkonzern ByteDance vor, persönliche Daten von Nutzern unter 13 Jahren gesammelt zu haben, ohne die Zustimmung der Eltern einzuholen. Das Justizministerium stimmte dem Vergleich zu und verwies darauf, dass TikTok seine Datenschutzpraxis inzwischen geändert habe. In der ersten Runde des DFB-Pokals endete das Südwest-Derby zwischen Mannheim und Kaiserslautern 0:1. Aber das Weiterkommen der Pfälzer wurde zur Nebensache. Es gab schwerste Ausschreitungen, die fast zum Spielabbruch geführt hätten. Aus der Nachrichtenredaktion Doris Schleich.
3: Richtig heikel wurde die Lage, als es beim Stand von 0:0 in die Verlängerung gehen sollte. Erst gingen die Spieler beider Mannschaften aufeinander los, dann wurden sie von den Rängen mit Pyrotechnik beschossen. Anhänger stürmten das Spielfeld. Fußballer und Schiedsrichter flüchteten in die Kabine, ein Großaufgebot von Polizei und Beamten zu Pferde kesselten die Randalierer ein. Auf zahlreiche sogenannte Fans warten nun Ermittlungen wegen Körperverletzung, Angriffe auf Polizeibeamte, Verstöße gegen das Sprengstoffgesetz und Landfriedensbruch.
1: Die weiteren Ergebnisse vom Abend: Stuttgart-Rostock 4:0, Karlsruhe mit 2:1 in Münster und Frankfurt beim Fünftligisten St. Tönis mit 11:0. Das waren die Nachrichten. Das Wetter in Deutschland. Am Tage teils Schauer und einzelne Gewitter, später im Nordosten und südlich der Donau länger freundlich, bei maximal 12 bis 25 Grad. Es ist 5.03 Uhr.
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0: 6 Uhr mit Claudia Drews. Bei russischen Drohnenangriffen sind in der ukrainischen Großstadt Kryvyi Rih mindestens 15 Menschen in einem Einkaufszentrum getötet und etwa 130 verletzt worden. Das berichten örtliche Behörden. Aus der NDR-Nachrichtenredaktion Torben Müller.
1: Präsident Selenskyj sprach in einem Beitrag von einem absolut zynischen und hinterhältigen Angriff auf ein gewöhnliches Einkaufszentrum. Nach seinen Angaben griffen die Drohnen in zwei Wellen an. Eine halbe Stunde nach dem ersten Treffer und dem Ausbruch eines Brandes sei ein erneuter Angriff auf die Rettungskräfte erfolgt, berichtete er. In seiner abendlichen Videobotschaft nannte Selenskyj die Attacke eine absolute Grausamkeit der Russen. Bei einem weiteren russischen Angriff wurde am Abend die Region Mykolaiv getroffen. Dabei starben nach Angaben des ukrainischen Innenministeriums mindestens 4 Menschen, unter ihnen 3 Kinder.
0: Der Städtetag fordert ein Umdenken in der Verkehrsplanung, weil es immer häufiger Hitzewellen wie in diesem Sommer geben könnte. Parkplätze und Straßen zu reduzieren, werde in der Zukunft unvermeidbar sein, wenn man mit den Auswirkungen des Klimawandels klarkommen wolle, sagte Städtetagspräsident Jung der Neuen Osnabrücker Zeitung. Wo Bäume gepflanzt oder Regenspeicher angelegt würden, müsse anderes weichen. Statt 6-spuriger Straßen brauchten Städte mehr Anwohner, Parken, Carsharing und Jobräder sowie einen stärkeren öffentlichen Nahverkehr. Orientieren könne man sich an Städten wie Kopenhagen, Amsterdam oder Oslo, in denen das gut funktioniere, sagte der Leipziger Oberbürgermeister. Die Kurzvideoplattform TikTok zahlt in den USA 400 Millionen Dollar, um einen Rechtsstreit beizulegen. Dabei geht es um den Datenschutz bei Kindern und Jugendlichen. Das US-Justizministerium warf TikTok und seinem chinesischen Mutterkonzern ByteDance vor, persönliche Daten von Nutzern unter 13 Jahren gesammelt zu haben, ohne die Zustimmung der Eltern einzuholen. Das Justizministerium stimmte dem Vergleich zu und verwies darauf, dass TikTok seine Datenschutzpraxis inzwischen geändert habe. Auf dem Rhein nehmen immer mehr Fähren ihren Betrieb wieder auf. Sie hatten wegen historisch niedriger Pegelstände eine wochenlange Zwangspause einlegen müssen. Kräftige Regenfälle, vor allem in Süddeutschland, haben dem Rhein wieder etwas mehr Wasser gebracht. Von Durchschnittspegelständen und einer Güterschifffahrt mit voller Beladung ist der Fluss aber noch weit entfernt. Laut der Betreibergesellschaft des Binnenhafens Duisburg sind Güterschiffe zurzeit mit nur rund 20% der sonst üblichen Ladung unterwegs. Eine wirkliche Entspannung werde erst Ende September, Anfang Oktober erwartet. In der ersten Runde des DFB-Pokals endete das Südwestderby zwischen Mannheim und Kaiserslautern 0:1. Aber das Weiterkommen der Pfälzer wurde zur Nebensache. Es gab schwerste Ausschreitungen, die fast zum Spielabbruch geführt hätten. Aus der Nachrichtenredaktion Doris Schleich.
2: Richtig heikel wurde die Lage, als es beim Stand von 0:0 in die Verlängerung gehen sollte. Erst gingen die Spieler beider Mannschaften aufeinander los, dann wurden sie von den Rängen mit Pyrotechnik beschossen. Anhänger stürmten das Spielfeld. Fußballer und Schiedsrichter flüchteten in die Kabine, ein Großaufgebot von Polizei und Beamten zu Pferde kesselten die Randalierer ein. Auf zahlreiche sogenannte Fans warten nun Ermittlungen wegen Körperverletzung, Angriffe auf Polizeibeamte, Verstöße gegen das Sprengstoffgesetz und Landfriedensbruch.
0: Die weiteren Ergebnisse vom Abend: Stuttgart-Rostock 4:0, Karlsruhe-Münster 2:1 und Frankfurt-St. Tönis 11:0. Das waren die Nachrichten. Das Wetter in Norddeutschland, heute wechselnd bewölkt mit Schauern und einzelnen Gewittern, später im Nordosten südlich der Donau länger freundlich und trocken, maximal 12 bis 25 Grad. Es ist 6.04 Uhr.
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1: Um 7 Uhr mit Claudia Drews. Bei russischen Drohnenangriffen sind in der ukrainischen Großstadt Kryvyi Rih mindestens 15 Menschen in einem Einkaufszentrum getötet und etwa 130 verletzt worden. Das berichten örtliche Behörden. Aus der NDR Nachrichtenredaktion Torben Müller.
2: Präsident Selenskyj sprach in einem Beitrag von einem absolut zynischen und hinterhältigen Angriff auf ein gewöhnliches Einkaufszentrum. Nach seinen Angaben griffen die Drohnen in zwei Wellen an. Eine halbe Stunde nach dem ersten Treffer und dem Ausbruch eines Brandes sei ein erneuter Angriff auf die Rettungskräfte erfolgt, berichtete er. In seiner abendlichen Videobotschaft nannte Selenskyj die Attacke eine absolute Grausamkeit der Russen. Bei einem weiteren russischen Angriff wurde am Abend die Region Mykolaiv getroffen. Dabei starben nach Angaben des ukrainischen Innenministeriums mindestens 4 Menschen, unter ihnen 3 Kinder.
1: Der Städtetag fordert ein Umdenken in der Verkehrsplanung, weil es immer häufiger Hitzewellen wie in diesem Sommer geben könnte. Parkplätze und Straßen zu reduzieren, werde in der Zukunft unvermeidbar sein, wenn man mit den Auswirkungen des Klimawandels klarkommen wolle, sagte Städtetagspräsident Jung der Neuen Osnabrücker Zeitung. Wo Bäume gepflanzt oder Regenspeicher angelegt würden, müsse anderes weichen. Statt 6-spuriger Straßen bräuchten Städte mehr Anwohnerparken, Carsharing und Jobräder sowie einen stärkeren öffentlichen Nahverkehr. Orientieren könne man sich an Städten wie Kopenhagen, Amsterdam oder Oslo, in denen das gut funktioniere, sagte der Leipziger Oberbürgermeister. Die Kurzvideoplattform TikTok zahlt in den USA 400 Millionen Dollar, um einen Rechtsstreit beizulegen. Dabei geht es um den Datenschutz bei Kindern und Jugendlichen. Das US-Justizministerium warf TikTok und seinem chinesischen Mutterkonzern ByteDance vor, persönliche Daten von Nutzern unter 13 Jahren gesammelt zu haben, ohne die Zustimmung der Eltern einzuholen. Das Justizministerium stimmte dem Vergleich zu und verwies darauf, dass TikTok seine Datenschutzpraxis inzwischen geändert habe. Auf dem Rhein nehmen immer mehr Fähren ihren Betrieb wieder auf. Sie hatten wegen historisch niedriger Pegelstände eine wochenlange Zwangspause einlegen müssen. Kräftige Regenfälle, vor allem in Süddeutschland, haben dem Rhein wieder etwas mehr Wasser gebracht. Von Durchschnittspegelständen und einer Güterschifffahrt mit voller Beladung ist der Fluss aber noch weit entfernt. Laut der Betreibergesellschaft des Binnenhafens Duisburg sind Güterschiffe zurzeit mit nur rund 20% der sonst üblichen Ladung unterwegs. Eine wirkliche Entspannung werde erst Ende September, Anfang Oktober erwartet. Der VfB Stuttgart steht in der zweiten Runde des DFB-Pokals. Der Bundesligist setzte sich mit 4:0 bei Drittligist Hansa Rostock durch. Aus der Sportredaktion Marcel Stober.
3: Der Pokalsieger von 2025 trat in Rostock souverän auf. 3 Tore des Stuttgarter Neuzugangs Pejcinovic waren am Ende ausschlaggebend für das deutliche Ergebnis. Im Derby zwischen Mannheim und Kaiserslautern stand es nach 90 Minuten 0:0. Vor dem Anpfiff der Verlängerung musste es länger unterbrochen werden. Es flogen Gegenstände, Fans und Polizei stürmten den Platz, Pyrotechnik wurde gezündet und aufs Feld geworfen. In letzter Minute der Verlängerung erzielte Kaiserslautern das Tor des Tages zum 1:0. Karlsruhe drehte die Partie in Münster und ist mit dem 2:1 eine Runde weiter. Frankfurt schlug den Oberligisten St. Tönis mit 11:0.
1: Und es waren die Nachrichten. Das Wetter in Norddeutschland wechselnd bewölkt, zeitweise heiter. Es gibt auch einige Regenschauer, zum Teil gewittrig. In Vorpommern länger freundlich, maximal 17 bis 21 Grad. Morgen neben dichten Wolken auch freundliche Abschnitte Richtung Osten, auch Schauer. Höchstwerte dann 18 bis 20 Grad. Es ist 7:04 Uhr.
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1: Um 8 Uhr mit Claudia Drews. Außenminister Wadephul ist heute früh zu einem Solidaritätsbesuch in der Ukraine eingetroffen. Gleich nach seiner Ankunft mit einem Sonderzug in Kiew verurteilte der CDU-Politiker die zunehmenden russischen Drohnen- und Raketenangriffe. Aus Kiew Florian Kellermann.
2: Anlass für Wadephuls Besuch ist der 35. Unabhängigkeitstag, den die Ukraine am Montag begehen wird. Dann wird es ein Gipfeltreffen von Staats- und Regierungschefs der Partnerländer geben, von denen einige auch in Kiew anwesend sein werden. Wadephul erklärte nach seiner Ankunft am Bahnhof am frühen Morgen, gerade jetzt im Sommer, während sich die Menschen in Deutschland erholten, dürfe die Ukraine nicht vergessen werden. Sie brauche weiterhin die Unterstützung Deutschlands und werde diese auch bekommen. Russland greift derzeit gezielt Lagerhallen an, so auch in der vergangenen Nacht. Nach Medienberichten schlugen mindestens 5 Raketen in Lagergebäuden im Kiewer Stadtteil Darnitsja ein. Durch solche Angriffe sind bereits Probleme bei der Lebensmittelversorgung entstanden.
1: In der schwedischen Stadt Fagersta ist bei einem Schwertangriff an einer Schule ein Mensch getötet worden. Das hat die Polizei am Abend auf einer Pressekonferenz mitgeteilt. Aus Stockholm Arne Bartram.
3: 2 Jugendliche wurden bei der Attacke schwer verletzt, sind aber in stabilem Zustand. Ein weiterer Jugendlicher wurde leicht verletzt. Der Angreifer soll nach Informationen schwedischer Medien ein 18-jähriger ehemaliger Schüler der Schule sein, der bereits wegen Körperverletzung verurteilt wurde. Die Polizei hat ihn am Bein angeschossen und festgenommen. Der Sender SWT berichtet, dass die Polizei im Zusammenhang mit der Tat ein Konto auf der Social-Media-Plattform TikTok untersucht. Auf diesem sollen vor der Tat gewaltverherrlichende Inhalte und das Foto eines Schwertes gepostet worden sein. Der Hintergrund der Tat ist noch unklar.
1: Die Kurzvideoplattform TikTok zahlt in den USA 400 Millionen Dollar, um einen Rechtsstreit beizulegen. Dabei geht es um den Datenschutz bei Kindern und Jugendlichen. Das US-Justizministerium warf TikTok und seinem chinesischen Mutterkonzern ByteDance vor, persönliche Daten von Nutzern unter 13 gesammelt zu haben, ohne die Zustimmung der Eltern einzuholen. Das Justizministerium stimmte dem Vergleich zu und verwies darauf, dass TikTok seine Datenschutzpraxis inzwischen geändert habe. Auf dem Rhein nehmen immer mehr Fähren ihren Betrieb wieder auf. Sie hatten wegen historisch niedriger Pegelstände eine wochenlange Zwangspause einlegen müssen. Kräftige Regenfälle, vor allem in Süddeutschland, haben dem Rhein wieder etwas mehr Wasser gebracht. Von Durchschnittspegelständen und einer Güterschifffahrt mit voller Beladung ist der Fluss aber noch weit entfernt. Der VfB Stuttgart steht in der 2. Runde des DFB-Pokals. Der Bundesligist setzte sich mit 4:0 bei Drittligist Hansa Rostock durch. Aus der Sportredaktion Marcel Stober.
4: Der Pokalsieger von 2025 trat in Rostock souverän auf. 3 Tore des Stuttgarter Neuzugangs Pejcinovic waren am Ende ausschlaggebend für das deutliche Ergebnis. Im Derby zwischen Mannheim und Kaiserslautern stand es nach 90 Minuten 0:0. Vor dem Anpfiff der Verlängerung musste es länger unterbrochen werden. Es flogen Gegenstände, Fans und Polizei stürmten den Platz, Pyrotechnik wurde gezündet und aufs Feld geworfen. In letzter Minute der Verlängerung erzielte Kaiserslautern das Tor des Tages zum 1:0. Karlsruhe drehte die Partie in Münster und ist mit dem 2:1 eine Runde weiter. Frankfurt schlug den Oberligisten St. Tönis mit 11:0.
1: Und das waren die Nachrichten. Das Wetter in Norddeutschland: wechselnd bewölkt, zeitweise heiter. Es gibt auch Regenschauer, zum Teil gewittrig. In Vorpommern länger freundlich. Maximal 17 bis 21 Grad heute. Morgen dichte Wolken, aber auch freundliche Abschnitte Richtung Osten, Schauer. Höchstwerte 18 bis 20 Grad. Montag meist freundlich, von der Nordsee her Regen. 19 bis 23 Grad. Es ist 8.04 Uhr.
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1: Um 9 Uhr mit Claudia Drews. Außenminister Wadefohl ist heute früh zu einem Solidaritätsbesuch in der Ukraine eingetroffen. Gleich nach seiner Ankunft mit einem Sonderzug in Kiew verurteilte der CDU-Politiker die zunehmenden russischen Drohnen- und Raketenangriffe. Aus Kiew Florian Kellermann.
2: Anlass für Wadefohls Besuch ist der 35. Unabhängigkeitstag, den die Ukraine am Montag begehen wird. Dann wird es ein Gipfeltreffen von Staats- und Regierungschefs der Partnerländer geben, von denen einige auch in Kiew anwesend sein werden. Wadefohl erklärte nach seiner Ankunft am Bahnhof am frühen Morgen: Gerade jetzt, im Sommer, während sich die Menschen in Deutschland erholten, dürfe die Ukraine nicht vergessen werden. Sie brauche weiterhin die Unterstützung Deutschlands und werde diese auch bekommen. Russland greift derzeit gezielt Lagerhallen an, so auch in der vergangenen Nacht. Nach Medienberichten schlugen mindestens 5 Raketen in Lagergebäuden im Kiewer Stadtteil Darnitsja ein. Durch solche Angriffe sind bereits Probleme bei der Lebensmittelversorgung entstanden.
1: In der schwedischen Stadt Fagersta ist bei dem Schwertangriff an einer Schule ein Mensch getötet worden. Das hat die Polizei am Abend auf einer Pressekonferenz mitgeteilt. Einzelheiten über das Opfer sind noch nicht bekannt. Zudem gab es 3 Verletzte. Aus Stockholm, Arne Bartram.
3: 2 Jugendliche wurden bei der Attacke schwer verletzt, sind aber in stabilem Zustand. Ein weiterer Jugendlicher wurde leicht verletzt. Der Angreifer soll nach Informationen schwedischer Medien ein 18-jähriger ehemaliger Schüler der Schule sein, der bereits wegen Körperverletzung verurteilt wurde. Die Polizei hat ihn am Bein angeschossen und festgenommen. Der Sender SWT berichtet, dass die Polizei im Zusammenhang mit der Tat ein Konto auf der Social-Media-Plattform TikTok untersucht. Auf diesem sollen vor der Tat gewaltverherrlichende Inhalte und das Foto eines Schwertes gepostet worden sein. Der Hintergrund der Tat ist noch unklar.
1: Der Städtetag fordert ein Umdenken in der Verkehrsplanung, weil es immer häufiger Hitzewellen wie in diesem Sommer geben könnte. Parkplätze und Straßen zu reduzieren werde in Zukunft unvermeidbar sein, wenn man mit den Auswirkungen des Klimawandels klarkommen wolle, sagte Städtetagspräsident Jung der Neuen Osnabrücker Zeitung. Wo Bäume gepflanzt oder Regenspeicher angelegt würden, müsse anderes weichen. Statt 6-spuriger Straßen brauchten Städte mehr Anwohnerparken, Carsharing und Jobfahrräder sowie einen stärkeren öffentlichen Nahverkehr. Viele Fähren über den Rhein nehmen ihren Betrieb wieder auf. Sie hatten wegen historisch niedriger Pegelstände eine wochenlange Zwangspause einlegen müssen. Kräftige Regenfälle, vor allem in Süddeutschland, haben wieder etwas mehr Wasser in den Fluss gebracht. Der VfB Stuttgart steht in der 2. Runde des DFB-Pokals. Der Bundesligist setzte sich mit 4:0 bei Drittligist Hansa Rostock durch. Aus der Sportredaktion Marcel Stober.
4: Der Pokalsieger von 2025 trat in Rostock souverän auf. 3 Tore des Stuttgarter Neuzugangs Pejcinovic waren am Ende ausschlaggebend für das deutliche Ergebnis. Im Derby zwischen Mannheim und Kaiserslautern stand es nach 90 Minuten 0:0. Vor dem Anpfiff der Verlängerung musste es länger unterbrochen werden. Es flogen Gegenstände, Fans und Polizei stürmten den Platz, Pyrotechnik wurde gezündet und aufs Feld geworfen. In letzter Minute der Verlängerung erzielte Kaiserslautern das Tor des Tages zum 1:0. Karlsruhe drehte die Partie in Münster und ist mit dem 2:1 eine Runde weiter. Frankfurt schlug den Oberligisten St. Tönis mit 11:0.
1: Und das waren die Nachrichten. Das Wetter in Norddeutschland: wechselnd bewölkt, zeitweise heiter, aber auch einige Regenschauer, zum Teil gewittrig. In Vorpommern länger freundlich. Maximal 17 bis 21 Grad. Morgen neben dichten Wolken auch freundliche Abschnitte. Richtung Osten auch Schauer. Höchstwerte 18 bis 20 Grad. Am Montag meist freundlich. Von der Nordsee her Regen 19 bis 23 Grad. Es ist 9:04 Uhr.
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1: Um 10 Uhr mit Claudia Drews. Außenminister Wadephul ist in die Ukraine gereist. Er kam heute früh mit einem Sonderzug am Bahnhof in Kiew an. Aus der NDR-Nachrichtenredaktion Katharina Jetta.
2: Kurz vor dem 35. Unabhängigkeitstag der Ukraine will der Außenminister mit seinem Besuch ein Zeichen der Solidarität setzen. Gleich nach seiner Ankunft verurteilte Wadephul die zunehmenden russischen Drohnen- und Raketenangriffe. Er warf Moskau wahllosen Mord an Zivilisten vor. Die Sommermonate Juli und August seien für die ukrainische Zivilbevölkerung die tödlichsten seit mehr als 4 Jahren gewesen. Im Mittelpunkt der Gespräche mit der ukrainischen Führung steht nach Angaben seines Ministeriums die künftige militärische Unterstützung und Zusammenarbeit. Außerdem soll es um die Wintersicherung gehen.
1: An einer Schule in der schwedischen Stadt Fagersta hat es bei einem Schwertangriff einen Toten gegeben. Außerdem wurden 3 Jugendliche verletzt, wie die Polizei mitteilte. Aus der NDR-Nachrichtenredaktion Wiebke Drescher.
3: Die getötete Person wurde erst in der Schule gefunden, nachdem die Polizei den Angreifer überwältigt hatte, sagte ein Sprecher der schwedischen Polizei. Mehr Informationen sind dazu bisher nicht bekannt. Außerdem wurden 2 Jungen im Alter von 12 und 17 Jahren schwer verletzt, sind aber in einem stabilen Zustand. Ein weiterer Jugendlicher wurde leicht verletzt. Der mutmaßliche Täter soll ein 18-jähriger ehemaliger Schüler sein. Er wurde von der Polizei festgenommen. Warum er die Tat beging, ist noch unklar.
1: Der Städtetag fordert ein Umdenken in der Verkehrsplanung, weil es immer häufiger Hitzewellen wie in diesem Sommer geben könnte. Parkplätze und Straßen zu reduzieren, werde in der Zukunft unvermeidbar sein, wenn man mit den Auswirkungen des Klimawandels klarkommen wolle, sagte Städtetagspräsident Jung der Neuen Osnabrücker Zeitung. Wo Bäume gepflanzt oder Regenspeicher angelegt würden, müsse anderes weichen. Statt 6-spuriger Straßen bräuchten Städte mehr Anwohnerparken, Carsharing und Jobfahrräder sowie einen stärkeren öffentlichen Nahverkehr. Die Kurzvideoplattform TikTok zahlt in den USA $400 Millionen, um einen jahrelangen Rechtsstreit beizulegen. Dabei geht es um den Datenschutz von Kindern und Jugendlichen. Das ist die höchste Zahlung, die in so einem Fall jemals geleistet wurde. Aus Washington, Anne Schneider.
4: Die US-Regierung hatte TikTok und seiner Muttergesellschaft ByteDance vorgeworfen, jahrelang gegen Datenschutzvorgaben für Kinder zu verstoßen. So soll die Plattform persönliche Daten von Nutzern unter 13 Jahren ohne die Zustimmung der Eltern gesammelt haben. Laut der Klage konnten selbst Konten, die im Kindermodus angelegt waren, E-Mail-Adressen und weitere persönliche Informationen erfassen.
1: Der DFB will die gewaltsamen Ausschreitungen im Erstrunden-Pokalspiel Waldhof Mannheim gegen Kaiserslautern umfassend aufarbeiten. Laut Polizei wurden insgesamt 85 Menschen leicht verletzt, unter ihnen 35 Polizeibeamte. Schon während des Spiels hatten Fans Feuerwerks- und Rauchkörper gezündet und Gegenstände aufs Feld geworfen. Nach 90 Minuten und einem Spielstand von 0:0 eskalierte die Situation und Mannheimer Fans stürmten den Rasen. Die Polizei musste einschreiten, teilweise mit Reiterstaffeln und Hunden, um den Platz zu sichern. Nach einem angedrohten Abbruch konnte die Verlängerung angepfiffen werden. Kaiserslautern gewann letztlich mit 1:0. Das waren die Nachrichten. Das Wetter in Norddeutschland: wechselnd bewölkt, zeitweise heiter, aber auch einige Regenschauer, zum Teil gewittrig. In Vorpommern länger freundlich, 17 bis 21 Grad heute. Morgen neben dichten Wolken freundliche Abschnitte, Richtung Osten auch Schauer bei 18 bis 20 Grad. Es ist 10.04 Uhr.
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6: Gore hat mal gesagt, in Europa werden wir eben stärker verehrt. So ist das nun mal. Da halten sie uns für Götter.

0: Depeche Mode ist heute nochmal das Thema bei Up & Pop, dem Musiktalk mit dir, mit Peter Urban. Hi.
1: Hallo, Oke.
0: Das ist der zweite Teil. Wir haben im ersten Teil über Depeche Mode gesprochen, bis zum Jahr 1988 ungefähr, nämlich die ersten bewegenden Jahre von Depeche Mode. Ja, von Schülern aus einem Satellitenstädtchen Bad Basildon in Essex in London zu einer weltweiten Stadionband. Eine unglaubliche Karriere bis dahin schon. Eine große Entwicklung.
1: Ja, sie waren wirklich Ende der 80er Jahre eine der großen tourenden Bands der Welt. Obwohl sie sich selbst, das haben sie selbst gesagt, wir haben uns immer ein bisschen als Außenseiter geführt. Als die kleine Band, wir mochten uns gar nicht vergleichen mit den U2s und diesen ganzen anderen Riesenbands der Welt. Was total seltsam ist. Also die Fakten sprechen ja für was anderes. Auch damals hatten sie schon unglaublich viele Platten verkauft. Insgesamt haben Depeche Mode über 100 Millionen Tonträger verkauft und haben insgesamt für über 35 Millionen Menschen gespielt. Also es gibt kaum eine Band, die erfolgreicher gewesen wäre. Trotzdem waren sie sich ein bisschen unsicher, zu Unrecht. Denn das Publikum hat ihnen ja eindeutig recht gegeben.

0: Mode, die späteren Jahre, das ist das Thema dieser Folge von Urban Pop. Und wir steigen ihm jetzt mal so ein in dieser Zeit, Ende der 80er Jahre, als diese großen Stadienkonzerte schon stattfinden. Warum sind die eigentlich, das wollte ich dich schon mal in der letzten Folge fragen, warum sind die eigentlich nicht gefragt worden für Live Aid oder das Mandela-Konzert?
1: Also ich weiß es wirklich nicht. Eventuell bei Live Aid, sie gehörten vielleicht nicht in diese Clique rein. Also diese Clique mit Ultravox, mit Geldof, mit Sting, mit Dire Straits, U2. Vielleicht waren sie echt so ein bisschen wirklich in der Tat die Außenseiter, was ich gerade erwähnt habe. Sonst gibt es nämlich keine anderen Gründe. 1985 hatten die Zeit. Also da haben sie nämlich kein Album gemacht. Seltsam ist es wirklich, dass die fehlten.
0: Also es gibt später Konzerte, wo sie für einen guten Zweck gespielt haben und solche Dinge.
1: Ja.
0: Das ist also jetzt gar nicht, dass das nicht für sie ein Interesse gewesen ist.
1: Genau.
0: Eine komische Sache. Manchmal gibt es da ja aber auch irgendeinen blinden Fleck oder einen Kontakt, der womöglich da nicht geholfen hat. Ja, das Interessante ist eben an Depeche Mode, finde ich, dass sie eben aus dieser Zeit heraus wirklich zu weltweiten Superstars wurden. Und das, da sind die ja selbst erst, also sie sind ungefähr Anfang 1960, 61 so geboren alle. Die sind noch gar nicht so richtig alt. Die sind alle so 26, 27, 28.
1: Genau.
0: Das muss man erstmal so ein bisschen verpackt kriegen. Ne?
1: Ja, genau. Und das ist natürlich so, dass auch auf Tourneen das Leben nicht unbedingt gesund ist. Also es war wohl so, dass Martin Gore Alkoholismus entwickelt hat. Auch Andrew Fletcher trank wohl zu viel. Und bei Gaynor waren es nun andere Drogen, die immer mehr einen Raum einnahmen bei ihm. Das fing jetzt schon Ende der 80er Jahre an. Also eskalierte dann in den 90er Jahren. Er wurde abhängig von Heroin und wurde natürlich nicht besonders verlässlich dadurch und sehr, sehr erratisch. Und das war ein großes Problem für diese Band. Dass das überhaupt überlebt wurde, ist schon ein Wunder.
0: Ich habe hier so ganz viele Bücher wieder vor mir liegen über Depeche Mode, über diese ersten Jahre, über die Eskapaden von Dave Gahan auch. Und es wird immer wieder gesagt, dass eben dieses ausführliche Tourleben auch ganz schwierig ist. Ich meine, das ist für viele Bands schwierig, weil das eben so ein außergewöhnliches Leben ist. Die hatten alle inzwischen, ich glaube sogar geheiratet, auf jeden Fall hatten sie alle Familie.
1: Ja.
0: Aber das ist natürlich ein sehr anderes Leben als so ein Tourleben mit so einem großen Tourzirkus. Also manchmal haben die auch gar nicht mehr miteinander gesprochen auf Tour, weil die sich irgendwie genervt haben gegenseitig oder so.
1: Ja, ja, das also die Kontakte in der Band waren sowieso nicht so. Also Martin Gore und Fletcher, Andrew Fletcher hingen sehr zusammen, das waren alte Schulfreunde. Und wenn es Streitigkeiten gab, dann wollte Fletcher dann immer vermitteln, aber er nahm immer die Seite von Gore, weil das war sein Freund. Und insofern sagt Gahan später, nach im Nachhinein sagt er, dass ich so aufmüpfig war und auch streitlustig war, lag vielleicht auch daran. Ich musste mich immer gegen die beiden durchsetzen und dadurch kamen wenig Kompromisse zustande. Und das waren rein menschliche Probleme, glaube ich. Also ich glaube, dass Gahan und Gore auch nicht die großen Freunde waren. Bis jetzt in die letzte späte Zeit, in die Spätphase, dazu kommen wir dann am Ende dieses Podcasts. Aber jetzt sind wir erstmal beim Jahr 1990.

0: Genau, da gibt es ein neues Album von Depeche Mode, das heißt Violator, 1990, wie gesagt, rausgekommen. Und es ist aufregend, finde ich.
1: Es ist einfach der Höhepunkt, glaube ich, das Meisterwerk. Es ist wirklich sie in ihrer allerbesten Form, mit grandiosen Songs, mit tollen Vocals, tollen Ideen. Also das ist garantiert die Platte, dieses Album, dass man ganz, ganz oben an die erste Stelle stehen muss.

0: wenn man sich die Lieder anhört, dann hat man das Gefühl, es geht jetzt nicht mehr darum, dem Pfad zu folgen, wir machen Synthie-Musik als Kontrast zu Rockmusik mit Gitarre, Bass, Schlagzeug, sondern sie machen ihre eigene Depeche-Mode-Musik.
1: Ja, und sie nähern sich tatsächlich der allgemeinen Rockphilosophie an. Also es klingt mehr auch wie ein Rockalbum mit Synthesizern als die früheren Alben. Das liegt eventuell auch am Produzenten. Das war nämlich Flood, jahrelang Produzent von U2, der auch auf einmal einen viel volleren, besseren Sound kreiert hat für die Band. Das klingt fetter, das klingt wunderbar und auch stilistisch hört man zum Beispiel bei Songs wie Enjoy the Silence, einem wirklich, glaube ich, ihr bester Song überhaupt, da hört man Phrasen, Synthie-Phrasen, die erinnern mich zum Beispiel an Gitarrenphrasen von U2.

On the Edge, diese Arpeggios, die 16. die der da gerne spielt oder die 8. Das höre ich hier und das ist sicherlich auch so ein Einfluss gewesen. Oder die Riffs, die bei Depeche Mode immer schon da waren, die hier aber ganz, ganz betont sind bei Policy of Truth. Ein ganz solider Rocksong, dazu noch ein Prince-Groove.

oder Personal Jesus, das ist ja beinahe ein Blues-Shuffle mit so einem Rockriff. Also das nimmt andere Einflüsse auch noch mit auf, hat aber auch noch die Synthesizer-Eskapaden drin, die Abenteuerlust nicht verloren, die es Depeche Mode-Platten immer interessant gemacht haben.

0: Ja, ich finde, das ist in der Tat ein echter Reichtum, diese Songs. Wenn man sich die nacheinander anguckt, hat man das Gefühl, wie passen die zusammen? Die passen natürlich zusammen, weil auch mal, weil David Gahan auch so großartig singt, muss man echt sagen. Also dieses Personal Jesus ist ja dann auch später ein, also ist ja auch ein Riesenhit gewesen für Depeche Mode, aber natürlich auch in der Fassung von Johnny Cash ein ikonischer Song geworden.
1: Ach so, ja, genau. Ja,
0: das ist ja einige Jahre später. Aber du siehst daran, dass das eben auch ausstrahlte. Das war auch sehr erfolgreich, nehme ich an.
1: Ja. Und extrem erfolgreich, glaube ich, mit ihr erfolgreichstes Album überhaupt. Und ja, und trotzdem hat es aber so Dinge drin, einen starken Leadsänger, aber richtig spannende Harmonie-Vocals. Das hatte ich zum Beispiel immer nicht richtig wahrgenommen bei Depeche Mode. Dass ich, als ich dieses ganze Repertoire mir jetzt nochmal angehört habe, fiel mir das besonders auf, diese wirklich intelligenten, sehr, sehr schwierigen, komplexen Harmonien, die da gesungen werden.

0: Und das Spannende an diesem Album kann auch daran liegen, weil auf Druck von Alan Wilder, auf Empfehlung, hat Martin Gore diesmal eine andere Arbeitsweise gewählt. Er hat seine Demos nicht so perfekt produziert, sonst kam er immer mit den perfekten Dingern ins Studio, sondern hat nur so eine kurze Idee mit Keyboard oder Gitarre und Melodiegesang vorgestellt und dann wurde im Studio das mit den anderen Musikern erarbeitet. Das ist eine ganz neue Arbeitsweise für Depeche Mode gewesen und dadurch war alles viel offener und es konnten andere Einflüsse reinkommen. Es war nicht so festgelegt schon durch die ursprünglichen Demos und vielleicht ist das auch ein Geheimnis gewesen.
1: Ich finde, es wirkt in jedem Fall viel konzentrierter. Man hat das Gefühl, es ist hat unheimliche Kraft. Es hat aber trotzdem eine große Bandbreite. Also es gibt ja so experimentelle Geschichten, auch die so ein bisschen wie Pink Floyd klingen oder so Soundwabern haben.
0: Bei Clean zum Beispiel, das klingt wie so ein Pink Floyd Song. Nicht diesen fantasievollen romantischen Pink Floyd Sound, sondern eher den härteren.

Es ist auch so, so viele gute Songs auf einem Album haben selbst Depeche Mode nicht oft gehabt. Das muss man sagen. Das ist einfach ein Glücksgriff gewesen, die Arbeit an diesem Album. Und ja, ein absoluter Höhepunkt in ihrer Entwicklung.

0: Ja, man ging wieder lang auf Tournee. Also diese Tourneen wurden ja immer länger und ausführlicher. Und
1: ich glaube, das hat auch in der Band, also das ist, dass dieses Muster dann auch so erfüllt wurde, das hat die, glaube ich, auch, also ich sag mal, so ein bisschen zerlegt irgendwie, oder?
0: Ich glaube, Gore ist dann an die Westküste nach Kalifornien gezogen, Santa Barbara. Gahan hat sich mehr in New York aufgehalten oder auch in Orten wie Seattle, weil er in den nächsten Jahren auch oft mit Soundgarden und mit anderen Grunge-Bands zusammen war. Menschlich. Er lernte die kennen und er war beeinflusst und beeindruckt von denen und äußerte das auch dann bei der Arbeit zum nächsten Album. 1993 war das Songs of Faith and Devotion. Und das merkte man schon. Da gab es Diskussionen, wie was gesungen wird und es sollte rauer und raffer werden. Und
1: wurde es ja auch. Also ja. Das war in der Tat so. Also gerade der Song ist I Feel You.
0: Ja.
1: Das ist fast, das könnte auch... Ja, hätte auch Soundgarden machen können. Vielleicht hätte jetzt ein bisschen alles geklungen nochmal, aber...

0: Eine Sache war zum Beispiel, dass sie bei diesem Album zum ersten Mal die Synthi-Sounds und die ganzen Aufnahmen nicht quantisiert haben. Also bei Synthesizern und Sequenzern werden die Aufnahmen so, dass sie mechanisch korrekt dann funktionieren. Wenn du so Musik als mit analogen Instrumenten aufnimmst, dann schwanken ja die Timings manchmal ein bisschen, mal geht's ein bisschen schneller, mal ein bisschen langsamer. Das wird durch Quantisieren verhindert. Das ist sicher perfekt, aber wirkt auch irgendwann mal steril. Und bei dieser Platte haben sie zum ersten Mal das überhaupt nicht quantisiert. Dadurch sind auch musikalische kleine Timing-Schwankungen drin, was gerade für Rockmusik oft sehr, sehr positiv und sehr gut ist. Man hört auch ehrlich gesagt weniger Soundexperimente. Und man muss aber sagen, menschlich war das eine schwierige Zeit, weil der Produzent Flood hatte sich gedacht, ach, ich mach mal was Neues, ich möchte mal die Band zusammen haben. Wenn sie in England oder auch irgendwo anders produziert haben, dann sind die immer von zu Hause mal kurz da ins Studio gekommen, jeder hat seinen Part gemacht und dann wieder verschwunden. Nein, hier wurde ein Haus in Madrid gemietet, als Studio umgebaut und da wohnte auch die Band und war in diesem Haus nun gebunden. Und das war gar nicht gut. Das war wohl ein Fehler. Denn es ging sich auf die Nerven. Es war so, dass sonst also Gahan oder Gordon stundenlang in Madrid irgendwo verschwanden und es nicht aushielten in dieser Enge dieser Villa. Die konnten sich gar nicht ertragen so lang, so oft. Sie hatten sie auf Tournee ja auch so oft. Und dann auch noch im Studio jetzt. Das war überhaupt nicht lustig.
1: Genau, es wird auch so gestellt, dass Alan Wilder sitzt irgendwie an einem Computer und wartet auf die und fummelt dann irgendwas rum. Und die anderen
0: der war
1: kommen
0: immer korrekt und die anderen kamen gar nicht. Ne? Und der war besonders genervt dadurch und hat auch da den Entschluss getroffen, die Band zu verlassen. Das kommt dann nach diesem Album. Und ja, es war so, dass in Madrid, da waren sie 4 Wochen, das Haus wurde umgebaut und gemietet. Sie haben praktisch nichts Wertes aufgenommen. Gore sagte als Witz, ja, wir haben eine Reggae-Version von einem Song aufgenommen. Die haben wir dann weggeschmissen. Also es war Ergebnis null. Ein Geld rausgeschmissen ohne Ende für nichts. Und dann sind sie nach Hamburg gezogen und haben hier den Rest aufgenommen. Im Château du Pape hieß das Studio damals, heute heißt es das Holmes Studio in der Bogenstraße in Eimsbüttel.
1: Wusstest du das?
0: Ich wusste das, dass die da waren, ja, ja. Und ja, die liefen dann immer durch die, waren auch in der Stadt. Ich meine, sind ja auch gesellschaftlich soziale Menschen und ich glaube im Madhouse waren sie dann häufiger auch mal, was ja auch von Prince gerne heimgesucht wurde. Ja, das war Hamburg, war ein wichtiger Ort für die und Hamburg spielt sowieso eine große Rolle. Ihr erster Konzertfilm wurde in Hamburg gemacht. Hamburg-Konzerte wurden oft als Video, als DVDs und Videos veröffentlicht. Also Hamburg spielt eine bedeutende Rolle, auch in der Geschichte dieser Band neben Berlin. Und ja, das ist einfach eine Heimband hier. Das ist ihr Heimturf, Heimspiel. Ja, aber trotzdem gab es natürlich Streitigkeiten, Enge und wirklich Probleme bei der Produktion dieser Platte. Das muss man schon sagen. Denn Gore hatte, wie gesagt, diese Alkoholprobleme. Gahans Heroinsucht wurde immer schlimmer und immer mehr. Und auch während der nächsten Tourneen gab es dann immer wieder auch Probleme.
1: Also ich möchte mal auf einen Song nochmal kommen, nämlich Walking in My Shoes. Ich finde, das ist mir gefällt er sehr gut, aber davon abgesehen finde ich es ja auch musikalisch sehr interessant. Ich will einmal dabei darauf hinweisen, es ist ja immer so, dass, also nach wie vor so, dass Martin Gore die Songs schreibt und Dave Gahan sie quasi interpretiert, wie ein, Gore hat mal gesagt, er ist das Instrument, was Dave Gahan überhaupt nicht gefallen hat, weil er natürlich sich anders gesehen hat sozusagen. Und Dave Gahan aber gefragt wurde, was bedeutet das denn? Und er sagt, ich weiß es nicht, ich habe es nicht geschrieben.
0: Genau.
1: Also ganz komisch. Aber er trägt trotzdem eine unglaubliche Überzeugung trägt er in seiner Stimme. Das ist ganz merkwürdig. Er kann es wirklich wie ein Medium aufnehmen. Ja. Er könnte ja auch sagen, ich weiß nicht, wovon ich rede, aber er wirkt überzeugend damit. Ganz, ganz komisch.

Also er hat später dann ihr eigene Songs geschrieben und dann auch später ein Coveralbum aufgenommen. Aber er ist ein grandioser Interpret, ganz einfach, der einfach empfindet. Und wahrscheinlich hat er auch die Philosophie, die ja irgendwo hinter den Depeche Mode Songs steht, auch dieses düstere, ein bisschen, ja, sexuell, erotisch, interessante, das hat ihn befeuert.

0: Eltern immer gesagt, also wenn ich diese Droge genommen habe, das war ja so furchtbar, dann habe ich mich nur mit mir beschäftigt, nur in mich hinein zurückgezogen. Und so kannst du eigentlich keine Musik machen. Und insofern leidet sicherlich irgendwann auch die Musik. Und das merkt man dann bei der Produktion des nächsten Albums. Es war ja dann, dass 95 es immer schlimmer wurde. 96 nahm er eine Überdosis, war sogar ein paar Minuten lang tot, wurde wiederbelebt. Und das war aber wohl das finale Signal, dass jetzt Ende sein muss, dass Schluss sein muss.
1: Genau, er hatte vorher schon extrem viel Drogen genommen, war in einer Entzugsklinik gewesen, auch gar nicht kurz, und ist dann aber rausgegangen und hat sofort wieder irgendwas genommen. Ja. Also war wirklich auf dem total, auf der Schussfahrt quasi, auch in den Tod, muss man echt so sagen, ja, weil er wirklich das gar nicht einsehen konnte. Das ist natürlich eine Suchtkrankheit, vollkommen klar. Dazu kommt, dass also diese Tourneen auch irgendwie immer schwieriger wurden mit ihm, offenbar eben auch in Ländern, weil es ging ja immer um die Welt auch. Ne? Ja. Also es ist ja nicht nur das in den USA oder in Europa, es ging um die Welt, wo zum Teil ja auch sehr strenge Drogengesetze waren. Also es war auch extrem heikel mit ihm. Ja. Das kennen wir ja zum Beispiel von den Rolling Stones auch. Und dann stieg eine Zeit lang offenbar auch Andrew Fletcher aus, der mental auch angeknackst war, offenbar mit Depressionen zu tun hatte und dann eben nicht dabei war.
0: Auch, aber zeitweise, ja, war der auch bei den Konzerten nicht dabei. Da waren sie nur noch als Trio unterwegs auf der Bühne. Alan Wilder reichte das irgendwann, stieg dann aus 1995 und dann war die Band dann wieder nur als Trio zusammen. Aber die Aufnahmen zum Beispiel fürs nächste Album, das erst 97 erschien, die waren so, dass sie in New York stattfanden und Gahan geschwächt durch diese ganze Heroinsucht oder auch durch die Entzugserscheinungen, konnte gar nicht singen. Also die haben wochenlang auch im Electric Ladyland Studio in New York zugebracht und haben oft überhaupt nichts aufgenommen, weil er konnte es physisch einfach auch gar nicht. Also das war wirklich eigentlich die Zeit, da hätte diese Band auch aufhören können. Das wäre möglich gewesen und wäre nicht so unwahrscheinlich gewesen.

0: Als Alan Wilder ausstieg und sagte, ich höre jetzt auf, was hast du gedacht?
1: Also ich habe das ehrlich gesagt gar nicht so bewusst mitgekriegt. Mir war jedenfalls Alan Wilder zwar als Quartett bisschen, ob da nun einer aussteigt oder nicht, das habe ich ehrlich gesagt nicht so registriert. Er hatte ja auch nicht so eine dominante Rolle. Er hat hin und da mal einen Song geschrieben. In der Band intern war er sicher wichtig, aber die wichtigen Leute waren Gahan und Gore, eindeutig. Insofern, die waren wichtig.
0: Also es hätte wirklich das Ende der Band sein können, genau, weil Dave Gahan eben gar nicht physisch dazu in der Lage war. Er hat extrem viel Glück gehabt und extrem gute Unterstützung, aber er hat es tatsächlich geschafft. Eine erstaunliche Geschichte. Später kommt dann noch eine andere Erkrankung dazu, aber durch diese Abhängigkeit,
1: ja, das war später,
0: hat er sich ja so, sagen wir mal, langsam erst wieder aufbauen müssen und kräftigen müssen, aber er schafft es tatsächlich.
1: Ja, erstaunlich, bewundernswert und hat offensichtlich, und das ist auch, wird auch von Gore gesagt, absolute Teetotaler, also die absolut clean, also trinken auch keinen Alkohol mehr, also komplett, und das ist schon ein kleines Wunder, würde ich mal sagen, also das ist schon unglaublich.
0: 97 gibt es ein Album, das heißt Ultra,
1: ja, und wieder einen neuen Produzenten, Tim Simonen, dessen Projekt hieß Bomb the Bass. Er war ein toller Remixer, ein Musiker. Er hat für Leute wie Björk, Bowie gearbeitet, Nene Cherry, und hatte natürlich diese Probleme zu bewältigen und hat dann auch, das fand ich auch interessant, mal andere Einflüsse wieder in diese Band reingebracht. Trip-Hop war ja damals die angesagte Stilistik, ne? Massive Attack oder Portishead und sowas. Diese Einflüsse waren drin zu hören auf einmal. Oder Grooves von New Yorker Musikern, Funkmusikern, die es in New York gab, von Little X, Doug Wimbish, Musiker, der auch mit Mick Jagger auf seinen Soloalben gespielt hat, die auch für die Sugar Hill Gang, für die Rap-Klassiker die Musik gespielt haben. Das waren New Yorker Funkmusiker und als Gast Jackie Liebezeit von Can ist hier zu hören. Was ja auch irgendwie in den Kreis schließt. Auch Can war sicherlich ein großer Einfluss.
0: Absolut, ja.
1: In dieser Abenteuerlust auch an musikalischen Experimenten, da sind ja Can wegweisend gewesen.

0: Das Album ist im Ergebnis, ich glaube nicht, es ist auch schwer nach Violator, war es ja, ja vieles alles ein bisschen ab, würde ich sagen, aber Altschor war nicht so super erfolgreich. Es hat auch nicht so viele Hits produziert, aber man war, glaube ich, froh, dass die Band noch da ist. Ne?
1: Ja, es ist solide, es ist nicht das Überalbum, aber es ist trotzdem seriös. Also es klingt ein bisschen sehr wie Rock manchmal, aber es hat trotzdem noch die typischen Depeche Mode Sounds, zum Beispiel bei It's No Good, da ist das zu hören.

Na, jedenfalls ist das eine Phase, wo sie also wirklich erst ihren Weg wiederfinden müssen. Also wie gesagt, der Jahrtausendwechsel 2000, die waren natürlich auf Tournee und David Gahan musste

rum. Gayen hat gesagt, es klingt wie eine Band, die Depeche Mode kopiert. Also das ist auch wirklich auch von allen Kritikern gesehen, ist das Album. Es gibt einen herausragenden Track, Free Love.

0: Also wir haben noch gar nicht gesagt, das Album heißt übrigens Exciter.
1: Ja.
0: Exciter, 2001 genau. Ist erschienen.
1: Und da sagte dann ein Kritiker, ja, da wollten sie wohl, haben sie nun endlich mal die Ironie, die sie immer in ihren Texten haben, auch in den Titel gepackt. Also es ist alles andere als aufregend.
2: Das Muster bei Depeche Mode ist danach, wir machen alle 3-4 Jahre ein Album, ja. Und dann eine Riesentour. Das zieht sich so seit Ultra durch eigentlich, kann man sagen, da sind sie wieder da. Das ist so deren Stil. In der Tat haben sie ja auch alle ein mehr oder weniger glückliches Privatleben. Ich glaube, Dave Gahan ist dann neu liiert, zieht nach New York, hat glaube ich auch, wird nochmal Vater, hat vorher schon Kinder mit jemand anders gehabt. Ist auch dann Privatsache, finde ich, aber in jedem Fall haben sie auch Zeit für ein anderes Leben, sagen wir mal. Er macht auch ein paar Soloalben über die Jahre übrigens, ja?
1: Ja, das hat dann auch schon, 2003 hat er das erste veröffentlicht. Und das war eigentlich auch wirklich gut. Also das zeigt, dass er auch Songs schreiben kann. Und das nächste ist dann, glaube ich, 2005 oder 2007 erschienen. Ach du, ja genau. Und insofern, ja, es ist 2007 das nächste Hourglass. Ja, insgesamt, dann hat er noch später in den 2010er Jahren 3 Alben mit dem Production-Duo Soul Savers gemacht, die Musik geschrieben haben, er die Texte. Sehr interessante Alben, sehr gut. Also er hatte seine Beschäftigung neben der Band, aber eins ist jetzt deutlich. Er hat die Heroinsucht, die Drogensucht überwunden. Er hat jetzt angefangen, eigene Songs zu schreiben. Jetzt will er sie auch bei Depeche Mode mal unterbringen. Und es gibt harte Diskussionen mit Martin Gore, denn auf dem nächsten Album sind schon 3 Songs von

0: Jetzt kamen auch Dinge raus, die ein bisschen unterdrückt worden waren in den letzten Jahren. Die Diskussionen waren zwischen Gahan und Gore, der dann sagte, ey, im Studio hat Gore den Hammer in der Hand, aber auf der Bühne, da bin ich. Und Gore sagte, ja, ich schreibe hier die gesamten Songs, ich mache die gesamte Arbeit, ich komponiere diese Dinge und der Typ geht nur auf die Bühne, sagt einmal Hallo zum Publikum und das ganze Volk jubelt. Er bekommt die ganzen Schokolade auf der Bühne ab. Und das ist ja wirklich so. Auf der Bühne siehst du die anderen Musiker wenig. Gahan ist der Mann in der Mitte, im Zentrum. Und das gab echt wohl Eifersüchteleien, Streitigkeiten, die beiden jetzt ausfochten. Es ging darum, wie viele Songs darf nun Gahan auf den Alben haben. 3 wurde ihm zugestanden.
1: Immerhin, aber die waren...
0: Aber immerhin. Und das nächste Album hieß Playing the Angel.
1: Playing the Angel. Es ist offenbar ja doch so, dass sie dann nicht nur irgendwie womöglich Zähne knirschen, aber doch auch aufs Album genommen wurden. Sie sind ja auch mal für so gut befunden worden.
0: Ja, sie sind ja auch gut. Sie hat ja auch nicht alleine geschrieben, manchmal auch mit der Hilfe von Christian Aigner, dem österreichischen Schlagzeuger, und einem anderen Mitmusiker.

Und ja, das ganze Album klingt ein bisschen mehr nach Rock und hat gute Songs. John the Revelator ist wieder so eine Art Personal Jesus Story. Precious ist vielleicht der beste Song. Sehr experimentell, klingt ein bisschen wie Bowie.

0: Problem einer festen Fangemeinde, haben immer auch die Charts bedient.
1: Ja.
0: Sie haben immer Hits auch gehabt.
1: Immer Hits, erfolgreich. Die Alben waren in Deutschland vor allen Dingen immer Nummer 1. Während in England, im UK schwankte das mal. Nur manchmal nur Top 7, mal 5, mal 2. Aber in Deutschland immer die 1. Also der deutsche Stamm und die Verkäufer auch von ihren Tonträgern in Deutschland waren immer mit die größten überhaupt. Das Komische ist, sie waren auch schon, auch in dieser Zeit, in den 2000ern, auch wenn die Alben vielleicht nicht mehr so überragend verkauft haben, waren sie immer auf Tourneen die eine der größten, erfolgreichsten Bands der Welt und waren aber bei den Auszeichnungen nicht so ausgezeichnet, wie sie eigentlich hätten sein sollen. Kein Grammy Award, ein Brit Award für eine Single, ich glaube Enjoy the Silence war das, und ein Ivor Novello Award, das ist ein Preis für Gore, für seinen internationalen Erfolg. Aber das ist wenig. Für die Geltung dieser Band ist das extrem wenig. Und ja, auch diese fehlende Anerkennung bei den Grammy Awards, das passte irgendwie doch nicht in dieses Bild. Die hatten zwar in Amerika riesen Erfolge, aber als Platte, als Platten, als Tonträger, als Alben waren sie nicht so einer. Also mein Violator hätte es nun wahrhaftig verdient gehabt. Na gut, aber wir machen weiter und das kommen ins Jahr 2009.
2: Genau, sie lassen sich nicht von ihrem Weg abbringen. Die Soloalben werden so dazwischen gestreut. Gerade von Dave Gahan ist der sehr fleißig, muss man sagen. Sounds of the Universe heißt das Album 2009.
1: Genau.

0: Ja, klasse Songs zum
1: Beispiel.
0: Also
1: das ist auf der Liste, muss ich vielleicht kurz erklären, die du ja immer da auswählst aus den einzelnen Alben. Die hängen ja bei uns in den Shownotes hinten dran. Mhm. Das sind immer Anspieltipps quasi der einzelnen Alben. Ja, ich finde auch, der Sound ist nach wie vor da. Irgendwann hat man das Gefühl, ich weiß jetzt ungefähr, wie das weitergeht, aber es ist trotzdem hochwertig, das ist keine Frage.
0: Es klingt ein wenig wie früher, weil sie benutzen wieder sehr viel analoge Synthesizer. Eine Zeit lang haben sie ja nur diese Sampling-Synthesizer benutzt. Jetzt haben sie wieder zu alten Rolands oder Korgs oder Yamahas gegriffen, die auch schöne Sounds entwickelt haben. Und immer noch vorherrschende Tonart ist, also Richtung ist Moll, eindeutig. Eine sehr, sehr mollige Platte, würde ich sagen. Und viele Experimente auf dieser Platte, aber feine Nummern. Peace,

0: Oder auch in einem Filmmusik, ein Instrumentalstück. Spacewalker. Ey, aus einem Science-Fiction-Film. Perfekt. Also es gibt klasse Songs, tolle Musik hier zu hören auf diesem Album.
1: Ja, dann finde ich, 2013 kommt ein richtig starkes Album. Das gefällt mir sehr gut. Das heißt Delta Machine. Da ist wieder Flat mit im Spiel.
0: Ja, in der Tat. Da ist Flat aber als Mixer nur im Spiel. Der Produzent ist immer noch Ben Hillier. Ja, das ist eindeutig gut. Wurde aber wieder hauptsächlich im Studio von Martin Gore aufgenommen. Im Sounddesign heißt das Studio, aber auch in New York. Anscheinend haben sie es geteilt. Manche Sachen wurden in der Heimat des anderen aufgenommen. Wahrscheinlich Dave Gahan Gesang in New York aufgenommen. Und da ist ein klasse Song gleich als Anfang. Es hat eine positivere Ausstrahlung. Nicht ganz so düster. Welcome to my World heißt der.

2009 wurde bei Dave Gahan Krebs diagnostiziert, den er bekämpft und überwunden hat. Und er hat hier ein Lied darüber geschrieben, Secret to the End. Da geht es also um die Ängste. Wie geht das weiter? Geht es überhaupt weiter? Wie endet mein Leben? Ein starker Song auf diesem Album von Gahan geschrieben und gesungen. Sehr, sehr überzeugend.

0: Da gibt es noch eine bluesige Nummer Slow mit einer sehr, mit einem sehr erotischen Text. Also es ist wirklich eine wunderbare Palette von Einflüssen und Gefühlen und Emotionen auf diesem Album Delta Machine.
1: Klasse. Und man hat immer noch das Gefühl, sie haben auch was zu sagen. Also ja, aus ihrer jetzigen Warte, aus ihrem Leben heraus. Also wirklich, ich finde es ganz inhaltsreich und ganz stark, muss ich sagen. 2017 kommt, 4 Jahre später, zwischendurch wieder Tour. Ihr kennt das Muster inzwischen schon. Das nächste Album, das heißt Spirit.
0: Ja. Spirit ist dann ein Album mit einem neuen Produzenten, James Ford, der ist bekannt geworden durch Gorillaz oder auch Florence and the Machine. Die produziert er oder hat er produziert. Und er sagte im Nachhinein, eine extrem schwierige Produktion, denn die Machtspiele zwischen Dave Gahan und von Gore nahmen immer mehr zu. Es ging auch wirklich so, dass sie im Studio stritten, auch um wie viele Songs nun Gahan da beisteuern darf oder nicht. Und es gibt eine Anekdote, da hat dann James Ford gesagt, ich habe jetzt den Hals voll, jetzt setzt ihr beiden euch zusammen und diskutiert das mal aus und nur zu zweit. Und dann wurde Andrew Fletcher aus dem Studio geholt, gebeten. Also er musste beinahe mit physischer Gewalt rausgeholt werden. Denn er sagte, ich gehöre doch dazu. Ich muss doch meinen Einfluss. Nein, vielleicht konnten die beiden zu zweit besser reden, weil Fletcher immer versucht hat zu vermitteln und hat dann doch Gores Seite genommen. Und so haben die es mal ausdiskutiert. Und dann haben sie sich mal wirklich die Wahrheit gesagt. Auch die gegenseitigen Eifersüchteleien, weil natürlich Gore eifersüchtig auf die Bühnenfigur war, auf den Riesenerfolg, das Charisma von Gahan. Und auf der anderen Seite war auch Gahan nun als Songschreiber nun ein bisschen erfolgreich geworden und sagte, ja, und ich verlasse mich immer nur auf deine Qualitäten und so, und ich möchte auch meine Rolle spielen. Und da wurde einfach gesagt, wir haben 12 Songs auf dem Album, so viel darfst du aufnehmen oder nicht. Also 3 Songs, mehr nicht. Insofern war das dann die Einigung. Na, ein bisschen wie in der Politik.
1: Also die wollen sich ja anerkannt werden, aber man muss sich ja vorstellen, die beiden sind millionenschwer, die ganze Band ist millionenschwer, ja. Sie sind wahnsinnig erfolgreich, sie könnten heute aufhören oder sie hätten zu dem Zeitpunkt aufhören können zu arbeiten oder so. Es geht dann schon auch darum, um die künstlerische Anerkennung.
0: Ja, sie wollen es aber trotzdem machen und wollen anerkannt werden. Und das ist ja auch was Tolles,
1: total,
0: wenn das da ist.
1: Völlig nachvollziehbar, ja. Vollkommen.
0: Lethargie hilft künstlerisch nicht weiter.
1: Ich wollte mal kurz nachtragen noch, das sagt David Gahan auch, dass eins der Probleme übrigens seiner Sucht war auch, dass ihm natürlich quasi unbegrenzt Geldmittel zur Verfügung gestanden haben.
0: Ja,
1: ne? Es gab da keine Bremse sozusagen. Ja, genau. Also der Erfolg ist schon auch echt ein Problem in diesem Fall. Gut, Spirit 2017, hat es dir gefallen?
0: Ja, es ist vom Inhalt her ganz überraschend, weil es auf einmal politisch wird. Also da waren Songs, die hatten wirklich Going Backwards, da ist Gesellschaftskritik.

0: Oder dann der nächste Song auch, Where's the Revolution?
1: Finde ich ganz stark, finde ich ganz toll.
0: Klar, also wirklich, da werden politische Themen angesprochen.

0: Oder The Worst Crime. Also das schlimmste Verbrechen ist Umweltzerstörung. Und das wird so deutlich ausgesprochen, wie es bei Depeche Mode, die oft sehr in Bildern gesprochen haben, verklausuliert getextet haben, eigentlich selten gehört wird. Also hier eine ganz klare Botschaft zu hören in guter Musik. Also ganz, ganz toll. Also
1: dann gibt es ein Ereignis, das eigentlich auch zum Ende von Depeche Mode hätte führen können. Wir wissen, es ist anders gekommen. Andrew Fletcher stirbt nämlich 2022 offenbar an einem Aneurysma in der Hauptschlagader. Er ist einfach gestorben.
0: Ja.
1: Das sind Dinge, die natürlich passieren. Er hat womöglich auch gesundheitlich womöglich angeschlagen. Das wissen wir alles nicht.
0: Er war gerade, ich glaube, 60, 61.
1: Ja, er war, genau. Im Grunde natürlich kein Alter dafür. Ein schwerer Schlag für die Band, weil er eben auch ein Bindeglied immer war. Ne?
0: Ja, und ein Mann, der einfach immer da war. Auch wenn er musikalisch, hat Gahan nachher gesagt, auch wenn du nichts gespielt hast oder so, ist egal. Aber du warst wichtig, dass du da warst. Und jetzt dreht man sich um und da steht er da, nicht? Also das war schon, das ist schon ein harter, harter Schlag gewesen.
1: Genau, und das haben die beiden auch, also wir wissen ja, dann ist ja auch die Corona-Zeit gewesen, das haben wir mit der Rock'n'Roll Hall of Fame-Geschichte schon gerade gesagt. Es dauert dann eben ein paar Jahre, bis Depeche Mode noch einmal ein Album machen. Und das sind fünf, sechs Jahre, bis sie eben ein weiteres Album im letzten Jahr gemacht haben, 2023, Memento Mori heißt es.
0: Ja, aber das Album war beim Todestag von Andrew Fletcher schon in der Vorbereitung. Also es war schon geplant, dass es aufgenommen wird. Die Aufnahmen fanden ja 2022 schon statt. Und das gab nur eine ganz neue Situation. Sie hatten wieder denselben Produzenten, James Ford, und sie saßen nur noch zu zweit da. Und das hat ganz seltsame Dinge ausgemacht. James Ford hat das auch gesagt. Auf einmal haben sie sich verstanden. Sie haben nicht gestritten, waren ernsthaft, sie waren verantwortungsvoll, als ob sie an einem gemeinsamen Werk arbeiten, an einer Aufgabe, auch für ihren verstorbenen Freund. Und die Spannungen waren auf einmal nicht mehr da. Und das ist ja das Schöne, das hat Gahan gesagt, ja, vielleicht können wir jetzt Freunde werden. Also die sind seit x Jahren in einer Band zusammen und betrachten sich nicht als Freunde, und jetzt nach dem Tod des dritten Partners erkennen sie das, dass sie eigentlich Freunde sein können. Und das spürst du auf diesem Album. Also das wirklich, allein schon im Titel, der war aber vorher auch schon geplant, Memento Mori, der Satz, denke dran, dass du sterben wirst, aus der alten römischen Zeit, Kaiserzeit. Und der aber ein sehr ernsthaftes, tiefes Album, wirklich wunderbar.
1: Und es wird natürlich trotzdem, klar, auch Depeche Mode-mäßig bedient. Also in diesem Fall passt es ja auch sehr gut. Es geht um Tod und es geht um Abschied. Es geht auch immer, und das ist ganz oft auch thematisch so, um Sünde und Vergebung und diese Dinge. Das ist oft auch thematisch das, worum es so kreist. In diesem Fall ist es besonders stark, finde ich. Es gibt ganz, ganz tolle Songs da drin. Es bleibt in dieser düsteren Depeche Mode-Welt. Ich möchte einmal erzählen von einem Video. Es gibt ein Video von Ghosts Again. Das ist auch ein guter Song, finde ich, aber da, viele haben das vielleicht auch vor Augen, weil das ist jetzt erst vor einiger Zeit rausgekommen. Das hat auch wieder Anton Corbijn gemacht. Da laufen David Gahan und Martin Gore, beide natürlich in Schwarz gekleidet, durch die Gegend. Ich glaube, Martin Gore hat sogar so einen Handstock mit einem Silberknopf. Das ist ein Totenschädel drauf. Und dann spielen die beiden Schach. Und das ist eine Hommage an einen Film von Ingmar Bergman.
0: Ah.
1: Das siebte Siegel. Da spielt Max von Sydow, spielt den, ich glaube, einen Ritter gegen den Tod Schach. Um eben nicht zu sterben. Und also sozusagen, es wird diese Rollenfigur wird so aufgenommen, die beiden spielen eben um Leben und Tod. Memento Mori eben. Und man kann nicht erkennen, wer gewinnt, aber es hat etwas, es ist so, aber auch haarscharf vor der Selbstparodie ein bisschen, weißt du?

Aber es ist ein extrem starkes Album, das auch daher kommt, weil hier noch ein dritter Mann mitgearbeitet hat. Richard Butler hat in der Corona-Zeit Martin Gore angeschrieben und gesagt, wollen wir nicht mal was zusammen schreiben, aufnehmen? Gore hat gesagt, ja, warum nicht? Hast ein paar Ideen? Und so haben sie während der Corona-Zeit 5 Songs miteinander geschrieben. Davon sind einige auf diesem Album drauf. Und dann ganz vorsichtig hat dann Martin Gore dem Dave Gavin gesagt, du übrigens, ich habe jetzt hier schon Songs, aber die Demos singt ein anderer Sänger. Ganz vorsichtig, damit Dave nicht beleidigt wird. Und die Songs waren extrem stark. Aber Gern hat gesagt, die Songs waren so großartig, die wollte ich gerne singen. Und singt sie überzeugend. Einer dieser Songs ist Ghosts Again. Eindeutig einer der besten Songs.

0: Vielen Dank für heute, Peter.
1: Danke, Uke.
0: Das war der zweite Teil über Depeche Mode bei Urban Pop. Es gibt einen ersten Teil, wo wir über die, logischerweise die ersten Jahre der Band gesprochen haben. Anfang der 80er, die Vorgeschichte der Familien der Mitglieder dieser Band bis ungefähr 1990, Ende der 80er Jahre. Ja, bis zum nächsten Mal, sage ich. Vielen Dank.

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1: Um 11 Uhr mit Claudia Drews. Außenminister Wadephul ist in die Ukraine gereist. Er kam heute früh mit einem Sonderzug am Bahnhof in Kiew an. Aus der NDR Nachrichtenredaktion Katharina Jetter.
2: Kurz vor dem 35. Unabhängigkeitstag der Ukraine will der Außenminister mit seinem Besuch ein Zeichen der Solidarität setzen. Gleich nach seiner Ankunft verurteilte Wadephul die zunehmenden russischen Drohnen- und Raketenangriffe. Er warf Moskau wahllosen Mord an Zivilisten vor. Die Sommermonate Juli und August seien für die ukrainische Zivilbevölkerung die tödlichsten seit mehr als 4 Jahren gewesen. Im Mittelpunkt der Gespräche mit der ukrainischen Führung steht nach Angaben seines Ministeriums die künftige militärische Unterstützung und Zusammenarbeit. Außerdem soll es um die Wintersicherung gehen.
1: An einer Schule in der schwedischen Stadt Fagersta hat es bei einem Schwertangriff einen Toten gegeben. Außerdem wurden 3 Jugendliche verletzt, wie die Polizei mitteilte. Aus der NDR-Nachrichtenredaktion Wiebke Drescher.
3: Die getötete Person wurde erst in der Schule gefunden, nachdem die Polizei den Angreifer überwältigt hatte, sagte ein Sprecher der schwedischen Polizei. Mehr Informationen sind dazu bisher nicht bekannt. Außerdem wurden 2 Jungen im Alter von 12 und 17 Jahren schwer verletzt, sind aber in einem stabilen Zustand. Ein weiterer Jugendlicher wurde leicht verletzt. Der mutmaßliche Täter soll ein 18-jähriger ehemaliger Schüler sein. Er wurde von der Polizei festgenommen. Warum er die Tat beging, ist noch unklar.
1: Der Städtetag fordert ein Umdenken in der Verkehrsplanung, weil es immer häufiger Hitzewellen wie in diesem Sommer geben könnte. Parkplätze und Straßen zu reduzieren, werde in der Zukunft unvermeidbar sein, wenn man mit den Auswirkungen des Klimawandels klarkommen wolle, sagte Städtetagspräsident Jung der Neuen Osnabrücker Zeitung. Wo Bäume gepflanzt oder Regenspeicher angelegt würden, müsse anderes weichen. Statt 6-spuriger Straßen bräuchten Städte mehr Anwohnerparken, Carsharing und Jobfahrräder sowie einen stärkeren öffentlichen Nahverkehr. Die Kurzvideoplattform TikTok zahlt in den USA 400 Millionen Dollar, um einen jahrelangen Rechtsstreit beizulegen. Dabei geht es um den Datenschutz bei Kindern und Jugendlichen. Das ist die höchste Zahlung, die in so einem Fall jemals geleistet wurde. Aus Washington, Anne Schneider.
4: Die US-Regierung hatte TikTok und seiner Muttergesellschaft ByteDance vorgeworfen, jahrelang gegen Datenschutzvorgaben für Kinder zu verstoßen. So soll die Plattform persönliche Daten von Nutzern unter 13 Jahren ohne die Zustimmung der Eltern gesammelt haben. Laut der Klage konnten selbst Konten, die im Kindermodus angelegt waren, E-Mail-Adressen und weitere persönliche Informationen erfassen.
1: Der DFB will die gewaltsamen Ausschreitungen im Erstrundenpokalspiel Waldhof Mannheim gegen Kaiserslautern umfassend aufarbeiten. Laut Polizei wurden insgesamt 85 Menschen leicht verletzt, unter ihnen 35 Polizeibeamte. Schon während des Spiels hatten Fans Feuerwerks und Rauchkörper gezündet und Gegenstände aufs Feld geworfen. Nach 90 Minuten und einem Spielstand von 0:0 eskalierte die Situation und Mannheimer Fans stürmten den Rasen. Die Polizei musste einschreiten, teilweise mit Reiterstaffeln und Hunden, um den Platz zu sichern. Nach einem angedrohten Abbruch konnte die Verlängerung angepfiffen werden. Kaiserslautern gewann letztlich mit 1:0. Das waren die Nachrichten. Das Wetter in Norddeutschland: wechselnd bewölkt, zeitweise heiter, auch einige Regenschauer, zum Teil gewittrig. In Vorpommern länger freundlich, maximal 17 bis 21 Grad. Morgen neben dichten Wolken auch freundliche Abschnitte, Richtung Osten aber auch Schauer, Höchstwerte dann 18 bis 20 Grad. Es ist 11.04 Uhr.
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1: Um 12 Uhr mit Michael Hafke. Bundesaußenminister Wadephul ist zu Gesprächen in der ukrainischen Hauptstadt Kiew eingetroffen. Anlass ist der bevorstehende 35. Unabhängigkeitstag des Landes. Aus der NDR Nachrichtenredaktion Christoph Johansen.
2: Zum Auftakt seines Besuches bekräftigte Wadephul die Solidarität Deutschlands mit der Ukraine. Mit Blick auf den bevorstehenden Winter sicherte er dem Land weitere Unterstützung zu. Dabei geht es unter anderem um Generatoren, Ersatzteile und weitere Energietechnik. Russland greift auch die ukrainische Energieinfrastruktur immer wieder mit Drohnen und Raketen an. Wadephul beklagte, Moskau wolle damit die Lebensgrundlage der Menschen in der Ukraine zerstören und so ihren Durchhaltewillen brechen. Außerdem warf er Russland wahllosen Mord an Zivilisten vor. Das ukrainische Militär hat nicht nur zu wenig Soldaten, sondern leidet derzeit vor allem an einem Mangel an Luftabwehrraketen. Das Land ist den russischen Angriffen aus der Luft deshalb weitgehend schutzlos ausgeliefert.
1: Bundesfinanzminister Klingbeil dringt offenbar erneut auf eine sogenannte Übergewinnsteuer auf europäischer Ebene. Nach Informationen des Spiegel hat Klingbeil gemeinsam mit 5 Kollegen aus anderen EU-Staaten einen entsprechenden Brief an die irische Ratspräsidentschaft geschickt. Das Thema soll beim Treffen der EU-Finanzminister Mitte September auf die Tagesordnung gesetzt werden, heißt es in dem Brief. Hintergrund sind die immer noch hohen Spritpreise. Bei einer Übergewinnsteuer müssten die Energiekonzerne einen Teil ihrer Gewinne abführen. Der Deutsche Städtetag fordert ein Umdenken bei der Verkehrsplanung. Hintergrund sind die wiederkehrenden Hitzewellen im Sommer. Verbandspräsident Jung sagte der Neuen Osnabrücker Zeitung, jeder Baum sei ein Segen für eine Stadt. Wo neue Bäume gepflanzt oder Regenspeicher angelegt würden, müssen andere weichen. Weniger Parkplätze und Straßen würden daher in Zukunft unvermeidbar sein. Die Kurzvideoplattform TikTok zahlt in den USA 400 Millionen Dollar, um einen jahrelangen Rechtsstreit beizulegen. Dabei geht es um den Datenschutz von Kindern und Jugendlichen. Das ist die höchste Zahlung, die in so einem Fall jemals geleistet wurde. Aus Washington, Anne Schneider.
3: Die US-Regierung hatte TikTok und seiner Muttergesellschaft ByteDance vorgeworfen, jahrelang gegen Datenschutzvorgaben für Kinder zu verstoßen. So soll die Plattform persönliche Daten von Nutzern unter 13 Jahren ohne die Zustimmung der Eltern gesammelt haben. Laut der Klage konnten selbst Konten, die im Kindermodus angelegt waren, E-Mail-Adressen und weitere persönliche Informationen erfassen.
1: Beim DFB-Pokalspiel zwischen Waldhof Mannheim und dem 1. FC Kaiserslautern ist es zu schweren Ausschreitungen gekommen. 85 Menschen wurden verletzt, darunter 35 Polizisten. Leon Stern aus Mainz berichtet, wie es zu den Ausschreitungen gekommen ist.
4: Ja, hitzig war das Spiel von Anfang an und so richtig eskaliert ist es dann im Prinzip in der 90. Minute. Vorausgegangen war eine Rudelbildung auf dem Platz, also zwischen den Spielern. Und dann hat sich so ein bisschen hochgeschaukelt. Beide Fanlager haben immer mal wieder Pyro gezündet. In der 90. Minute dann teilweise auch geworfen aufs Spielfeld und ein paar Mannheim-Fans sind dann auch auf den Platz gestürmt. Die Polizei ist ihnen direkt entgegengegangen, teilweise beritten auf Pferden, teilweise mit Hunden dabei. Und dann haben sich die Polizisten vor beide Kurven gestellt. Also in der 90. Minute zum Ende der regulären Spielzeit ist es nochmal sehr eskaliert. Das Spiel wurde unterbrochen vom Schiedsrichter, die Mannschaften in die Kabine geschickt und es stand sogar im Raum, ob das Spiel vielleicht sogar abgebrochen werden muss.
1: Letztendlich gewann Kaiserslautern in der Verlängerung mit 1:0. Und das waren die Nachrichten. Das Wetter in Norddeutschland. Es gibt Sonne und Wolken, dazu weitere Schauer, zum Teil auch mit Gewittern. Und die Werte liegen zwischen 17 Grad in Lüneburg und bis 21 Grad in der Uckermark. Morgen dann ist es heiter bis wolkig. Nach Vorpommern hin gibt es bei vielen Wolken etwas Regen, dazu auch vereinzelte Gewitter und 18 bis 20 Grad. Wärmer und freundlicher wird es ab Montag. Stellenweise kommen Schauer dazu und 19 bis 23. Und am Dienstag ist es dann überwiegend sonnig und trocken und 21 bis 26 Grad. Es ist 12.04 Uhr.
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1: Um 13 Uhr mit Michael Hafke. Bundesaußenminister Wadefuhl ist zu Gesprächen in der ukrainischen Hauptstadt Kiew eingetroffen. Anlass ist der bevorstehende 35. Unabhängigkeitstag des Landes. Aus der NDR Nachrichtenredaktion Christoph Johansen.
2: Zum Auftakt seines Besuches bekräftigte Wadefuhl die Solidarität Deutschlands mit der Ukraine. Mit Blick auf den bevorstehenden Winter sicherte er dem Land weitere Unterstützung zu. Dabei geht es unter anderem um Generatoren, Ersatzteile und weitere Energietechnik. Russland greift auch die ukrainische Energieinfrastruktur immer wieder mit Drohnen und Raketen an. Wadefuhl beklagte, Moskau wolle damit die Lebensgrundlage der Menschen in der Ukraine zerstören und so ihren Durchhaltewillen brechen. Außerdem warf er Russland wahllosen Mord an Zivilisten vor. Das ukrainische Militär hat nicht nur zu wenig Soldaten, sondern leidet derzeit vor allem an einem Mangel an Luftabwehrraketen. Das Land ist den russischen Angriffen aus der Luft deshalb weitgehend schutzlos ausgeliefert.
1: Der Deutsche Städtetag fordert ein Umdenken bei der Verkehrsplanung. Hintergrund sind die wiederkehrenden Hitzewellen im Sommer. Verbandspräsident Jung sagte der Neuen Osnabrücker Zeitung, jeder Baum sei ein Segen für eine Stadt. Wo neue Bäume gepflanzt oder Regenspeicher angelegt würden, müsse anderes weichen. Weniger Parkplätze und Straßen würden daher in Zukunft unvermeidbar sein. Jung verwies in diesem Zusammenhang auf Städte wie Kopenhagen, Amsterdam oder Oslo. Dort würden Konzepte mit mehr Anreizen für Carsharing und Jobräder schon gut funktionieren. Niedersachsen dringt darauf, dass die Europäische Union rasch neue Importzölle auf chinesische Hybridautos einführt. Einen entsprechenden Brief hat Ministerpräsident Lies an EU-Kommissionspräsidentin von der Leyen, Bundeskanzler Merz und Vizekanzler Klingbeil gerichtet. Aus Hannover Thomas Stahlberg.
3: Ministerpräsident Lies schreibt, es müssen jetzt schnell EU-Zölle für Hybridautos aus China kommen, sowie bereits auf batteriebetriebene Autos aus China. Sonst drohe, dass in den nächsten Jahren Strukturen zerschlagen würden, die sich nie wieder aufbauen ließen. Chinesische Hersteller führten systematisch hybride Fahrzeuge in die EU ein, um europäische Autobauer aus dem Markt zu drängen, so Lies. Die Exporte hätten im Sommer um 70% gegenüber dem Vorjahr zugenommen. Eine OECD-Studie habe gerade bestätigt, dass die Marktanteile der chinesischen Produkte im Ausland zu rund 60% auf Subventionen zurückzuführen seien, schreibt Ministerpräsident Lies, der ja auch Mitglied im VW-Aufsichtsrat ist. Er spricht von Wettbewerbsverzerrung.
1: Die Verhandlungen über ein Handelsabkommen zwischen den USA und Kanada sind gescheitert. Ein entsprechendes Ultimatum ist abgelaufen. Aus Washington, Anne Schneider.
4: Damit sollen für bestimmte kanadische Produkte zusätzliche US-Zölle von 50% in Kraft treten. Betroffen sind rund 5% der kanadischen Exporte in die USA, unter anderem bestimmte Fahrzeug-, Alkohol- und Milchprodukte. Beide Seiten machen sich gegenseitig für das Scheitern der Verhandlungen verantwortlich. Laut Greer hat Kanada die in den letzten Tagen ausgehandelten Bedingungen nicht mehr annehmen wollen. Der kanadische Premierminister Mark Carney erklärte dagegen kurzfristig von den USA vorgeschlagene Änderungen seien unfair gewesen und hätten Zweifel an der Zuverlässigkeit der USA aufkommen lassen.
1: In der spanischen Region Valencia hat sich ein Waldbrand weiter ausgebreitet. In der Gemeinde Gatova mussten 1000 Menschen ihre Häuser verlassen. Nach bisherigen Erkenntnissen sind mehr als 400 Hektar verbrannt. Das Feuer soll am Donnerstagabend durch einen Blitz ausgelöst worden sein. Und das waren die Nachrichten. Das Wetter Norddeutschlands gibt Sonne, Wolken und weitere Schauer, zum Teil auch mit Gewittern bei Werten zwischen 17 Grad in Lüneburg und 21 Grad in der Uckermark. Morgen dann ist es heiter bis wolkig. Nach Vorpommern gibt es bei vielen Wolken etwas Regen, auch Gewitter und 18 bis 20 Grad. Am Montag oft freundlich, stellenweise Schauer, etwas wärmer, 19 bis 23. Und am Dienstag bleibt es überwiegend sonnig und trocken und 21 bis 26 Grad. Es ist 13.04 Uhr.
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1: Um 14 Uhr mit Michael Hafke. Deutschland hat der Ukraine weitere Unterstützung zugesagt. Das teilte Außenminister Wadephul nach einem Treffen mit seinem ukrainischen Kollegen Sibiya mit. Aus der NDR Nachrichtenredaktion Christoph Johansen.
2: Die Bundesregierung stellt demnach zusätzlich 50 Millionen Euro für humanitäre Hilfe bereit. Das Geld solle vor allem den Menschen in den Frontgebieten zugutekommen. Konkret könnten Hilfsorganisationen damit Wohnungen instand setzen und Sanitäranlagen sowie Heizkörper bereitstellen. Wadephul ging auch auf den Mangel an Luftabwehrraketen beim ukrainischen Militär ein. Das Land ist russischen Luftangriffen derzeit weitgehend schutzlos ausgeliefert. Wadephul sagte, er führe darüber Gespräche mit europäischen und außereuropäischen Partnern. Konkrete Zusagen, etwa über neue Patriot-Abfangraketen, machte er nicht. Der deutsche Außenminister äußerte zudem die Hoffnung, dass die USA sich stärker um eine Friedenslösung zwischen Russland und der Ukraine bemühen. Hier müsse man auch ungewöhnliche Wege gehen. Wadephul warf der russischen Seite vor, sich ernsthaften Gesprächen zu verweigern.
1: Bundesfinanzminister Klingbeil drängt offenbar erneut auf eine sogenannte Übergewinnsteuer auf europäischer Ebene. Nach Informationen des Spiegel hat Klingbeil gemeinsam mit 5 Kollegen aus anderen EU-Staaten einen entsprechenden Brief an die irische Ratspräsidentschaft geschickt. Das Thema solle beim Treffen der EU-Finanzminister Mitte September auf die Tagesordnung gesetzt werden, heißt es in dem Brief. Hintergrund sind die immer noch hohen Spritpreise. Bei einer Übergewinnsteuer müssten die Energiekonzerne einen Teil ihrer Gewinne abführen. Ein solches Instrument war schon 2022 vorübergehend eingeführt worden. Der Deutsche Städtetag fordert, bei der Verkehrsplanung umzudenken. Hintergrund sind wiederkehrende Hitzewellen und Rekordtemperaturen. Aus der NDR Nachrichtenredaktion Karin Busche.
3: 6-spurige Straßen in Städten könnten nicht mehr länger die Lösung sein, sagte Städtetag-Präsident Jung der Neuen Osnabrücker Zeitung. Es werde künftig unvermeidbar sein, auf Parkplätze und Straßen zu verzichten. Denn jeder Baum sei ein Segen für eine Stadt, so Jung. Und wo Bäume gepflanzt würden, müsse anderes weichen. Er verwies in diesem Zusammenhang auf Städte wie Kopenhagen, Amsterdam oder Oslo. Dort gäbe es bereits Konzepte, die gut funktionierten. Zum Beispiel mehr Anwohnerparken. Außerdem würden Anreize für Carsharing und Jobräder gesetzt. Und der Nahverkehr werde auch massiv gestärkt.
1: Beim Angriff mit einem Schwert an einer schwedischen Schule ist eine 17-jährige Schülerin getötet worden. Das hat die Polizei am Vormittag bestätigt. 2 Jugendliche wurden außerdem schwer verletzt. Ein weiterer Teenager erlitt leichte Verletzungen. Der mutmaßliche Täter soll ein ehemaliger Schüler gewesen sein. Der 18-Jährige ist bereits polizeibekannt. Er war als Jugendlicher bereits wegen eines gewalttätigen Angriffs auf einen anderen Schüler verurteilt worden. Nach dem schweren Brand im Hürtgenwald in der Eifel will Bundeskanzler Merz noch heute das Gebiet besuchen. Das Feuer war vor 2 Tagen vollständig gelöscht worden. Aus der Nachrichtenredaktion Ronald Lessig.
4: Geplant ist ein Treffen mit Einsatzkräften, teilte eine Regierungssprecherin mit. Ihnen wolle Merz persönlich für ihre Arbeit danken. Das Feuer war vor rund einer Woche ausgebrochen und hatte sich schnell ausgebreitet. Nach Angaben der nordrhein-westfälischen Landesregierung gilt der Waldbrand als der größte in der Geschichte des Bundeslandes. Ein Ortsteil von Hürtgenwald musste zeitweise evakuiert werden. Etwa 1800 Menschen waren betroffen. Die genaue Ursache für das Feuer ist noch unklar und Gegenstand von Ermittlungen.
1: Und das waren die Nachrichten. Das Wetter in Norddeutschland: es gibt Sonne und Wolken, weitere Schauer, zum Teil auch mit Gewittern, bei Werten von 17 Grad in Lüneburg und bis 21 Grad in der Uckermark. Morgen dann ist es heiter bis wolkig. Nach Vorpommern gibt es bei vielen Wolken etwas Regen, dazu auch vereinzelte Gewitter und 18 bis 20 Grad. Am Montag dann ist es oft freundlich, stellenweise Schauer und es wird wärmer, 19 bis 23 Grad. Und am Dienstag ist es überwiegend sonnig und trocken und dann 21 bis 26 Grad. Es ist 14.04 Uhr.
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1: Um 15 Uhr mit Michael Hafke. Deutschland hat der Ukraine weitere Unterstützung zugesagt. Das teilte Außenminister Wadephul bei einem Treffen mit seinem ukrainischen Kollegen Sibiya mit. Aus der NDR Nachrichtenredaktion Christoph Johansen.
2: Die Bundesregierung stellt demnach zusätzlich 50 Millionen Euro für humanitäre Hilfe bereit. Das Geld solle vor allem den Menschen in den Frontgebieten zugutekommen. Konkret könnten Hilfsorganisationen damit Wohnungen instand setzen und Sanitäranlagen sowie Heizkörper bereitstellen. Wadephul ging auch auf den Mangel an Luftabwehrraketen beim ukrainischen Militär ein. Das Land ist russischen Luftangriffen derzeit weitgehend schutzlos ausgeliefert. Wadephul sagte, er führe darüber Gespräche mit europäischen und außereuropäischen Partnern. Konkrete Zusagen, etwa über neue Patriot-Abfangraketen, machte er nicht. Der deutsche Außenminister äußerte zudem die Hoffnung, dass die USA sich stärker um eine Friedenslösung zwischen Russland und der Ukraine bemühen. Hier müsse man auch ungewöhnliche Wege gehen. Wadephul warf der russischen Seite vor, sich ernsthaften Gesprächen zu verweigern.
1: Bei einer Welle ukrainischer Drohnenangriffe sind nach russischen Angaben mindestens 6 Zivilisten getötet worden. 2 Kinder starben demnach bei einem Angriff auf die Hafenstadt Krasnodar am Asowschen Meer. 2 weitere Zivilisten wurden in der Region Bjelgorod getötet. Aus der von Russland kontrollierten Region Luhansk meldete der zuständige Gouverneur 2 weitere Tote und mehrere Verletzte. Nach russischen Angaben wurden mehr als 450 ukrainische Drohnen abgeschossen. Die Ukraine meldete ihrerseits neue russische Angriffe mit Raketen und Drohnen. Dabei wurden nach örtlichen Angaben mindestens 3 Zivilisten getötet, unter anderem im Großraum Kiew und in Saporischschja. Der Deutsche Städtetag fordert, bei der Verkehrsplanung umzudenken. Hintergrund sind wiederkehrende Hitzewellen und Rekordtemperaturen. Aus der NDR Nachrichtenredaktion Karin Busche.
3: 6-spurige Straßen in Städten könnten nicht mehr länger die Lösung sein, sagte Städtetag-Präsident Jung der Neuen Osnabrücker Zeitung. Es werde künftig unvermeidbar sein, auf Parkplätze und Straßen zu verzichten. Denn jeder Baum sei ein Segen für eine Stadt, so Jung. Und wo Bäume gepflanzt würden, müsse anderes weichen. Er verwies in diesem Zusammenhang auf Städte wie Kopenhagen, Amsterdam oder Oslo. Dort gäbe es bereits Konzepte, die gut funktionierten. Zum Beispiel mehr Anwohnerparken. Außerdem würden Anreize für Carsharing und Jobräder gesetzt. Und der Nahverkehr werde auch massiv gestärkt.
1: Bundesfinanzminister Klingbeil pocht erneut darauf, außergewöhnlich hohe Gewinne von Ölkonzernen stärker zu besteuern. Hintergrund ist die aktuelle Energiekrise. Unterstützung bekommt Klingbeil von den Finanzministern aus Österreich, Italien, Portugal, Polen und Spanien. Gemeinsam fordern sie in einem Brief an den irischen Finanzminister, das Thema Übergewinnsteuer so schnell wie möglich auf die Tagesordnung zu setzen. Das Schreiben liegt dem ARD-Hauptstadtstudio vor. Darin heißt es, die bislang ergriffenen staatlichen Maßnahmen hätten nicht ausgereicht, um die Preise für Unternehmen und Bürger dauerhaft zu senken oder zu stabilisieren. Nach den gewaltsamen Ausschreitungen beim DFB-Pokalspiel in Mannheim gestern Abend fordert die Gewerkschaft der Polizei Konsequenzen, auch für die Vereine. Sie müssten die Kosten für die Polizeieinsätze zwingend übernehmen, sagte GdP-Bundespolizeichef Roßkopf der Rheinischen Post. Darüber hinaus wären ein Spielabbruch und die Disqualifikation aus dem DFB-Pokal die richtigen Konsequenzen gewesen. Beim Spiel zwischen Mannheim und Kaiserslautern hatten Chaoten das Spielfeld gestürmt. 85 Menschen wurden verletzt, unter ihnen 35 Polizeibeamte. Und das waren die Nachrichten. Das Wetter Norddeutschlands gibt Sonne, Wolken und Schauer, zum Teil mit Gewittern, bei 17 Grad in Lüneburg und 21 Grad in der Uckermark. In der Nacht dann gebietsweise etwas Regen und 15 bis 6 Grad. Morgen heiter bis wolkig, nach Vorpommern Schauer und einzelne Gewitter und 18 bis 20. Am Montag ist es überwiegend freundlich, 19 bis 23 und am Dienstag sonnig und trocken und 21 bis 26 Grad. Es ist 15.04 Uhr.
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1: Um 16 Uhr mit Michael Hafke. Bundesaußenminister Wadefuhl hat die deutsche Solidarität mit der Ukraine bekräftigt. Er war zuvor in der ukrainischen Hauptstadt eingetroffen zu einem nicht angekündigten Besuch. Aus Kiew Florian Kellermann.
2: Wadefuhl sicherte der Ukraine weitere Unterstützung zu, damit sie sich im Krieg gegen Russland verteidigen könne. An den russischen Staatschef Wladimir Putin gerichtet sagte er, dieser müsse wissen, dass die Ukraine gemeinsam mit ihren Partnern den längeren Atem habe. Konkret versprach Wadefuhl der Ukraine zusätzliche Finanzhilfen von 50 Millionen Euro, die in humanitäre Projekte der Vereinten Nationen und von Nichtregierungsorganisationen fließen sollen. Das derzeit größte Problem der Ukraine ist die Flugabwehr. Sie verfügt nicht mehr über genügend Abfangraketen für das US-System Patriot und ist damit praktisch schutzlos gegenüber russischen ballistischen Raketen.
1: Der Deutsche Städtetag fordert ein Umdenken bei der Verkehrsplanung. Hintergrund sind die wiederkehrenden Hitzewellen im Sommer. Verbandspräsident Jung sagte der Neuen Osnabrücker Zeitung, jeder Baum sei ein Segen für eine Stadt. Wo neue Bäume gepflanzt oder Regenspeicher angelegt würden, müsse anderes weichen. Weniger Parkplätze und Straßen würden daher in Zukunft unvermeidbar sein. Jung verwies in diesem Zusammenhang auf Städte wie Kopenhagen, Amsterdam oder Oslo. Dort würden Konzepte mit mehr Anreizen für Carsharing und Jobräder sowie mit einer Stärkung des öffentlichen Nahverkehrs schon gut funktionieren. Bundesfinanzminister Klingbeil pocht erneut darauf, außergewöhnlich hohe Gewinne von Ölkonzernen stärker zu besteuern. Hintergrund ist die aktuelle Energiekrise. Unterstützung bekommt Klingbeil von den Finanzministern aus Österreich, Italien, Portugal, Polen und Spanien. Gemeinsam fordern sie in einem Brief an den irischen Finanzminister, das Thema Übergewinnsteuer so schnell wie möglich auf die Tagesordnung zu setzen. Das Schreiben liegt dem ARD-Hauptstadtstudio vor. Darin heißt es, die bislang ergriffenen staatlichen Maßnahmen hätten nicht ausgereicht, um die Preise für Unternehmen und Bürger dauerhaft zu senken oder zu stabilisieren. Niedersachsen dringt darauf, dass die Europäische Union rasch neue Importzölle auf chinesische Hybridautos einführt. Einen entsprechenden Brief hat Ministerpräsident Lies an EU-Kommissionspräsidentin von der Leyen, Bundeskanzler Merz und Vizekanzler Klingbeil gerichtet. Aus Hannover Thomas Stahlberg.
3: Ministerpräsident Lies schreibt, es müssen jetzt schnell EU-Zölle für Hybridautos aus China kommen, sowie bereits auf batteriebetriebene Autos aus China. Sonst drohe, dass in den nächsten Jahren Strukturen zerschlagen würden, die sich nie wieder aufbauen ließen. Chinesische Hersteller führten systematisch hybride Fahrzeuge in die EU ein, um europäische Autobauer aus dem Markt zu drängen, so Lies. Die Exporte hätten im Sommer um 70% gegenüber dem Vorjahr zugenommen.
1: Nach den gewaltsamen Ausschreitungen beim DFB-Pokalspiel in Mannheim gestern Abend fordert die Gewerkschaft der Polizei Konsequenzen, auch für die Vereine. Sie müssten die Kosten für die Polizeieinsätze zwingend übernehmen, sagte GdP-Bundespolizeichef Roßkopf der Rheinischen Post. Darüber hinaus wäre ein Spielabbruch und die Disqualifikation aus dem DFB-Pokal die richtigen Konsequenzen gewesen. Beim Spiel zwischen Mannheim und Kaiserslautern wurde zwischenzeitlich der Rasen gestürmt. 85 Menschen wurden verletzt, unter ihnen 35 Polizeibeamte. Und das waren die Nachrichten. Das Wetter Norddeutschlands bleibt bei Sonne, Wolken und Schauern. Zum Teil kommen auch Gewitter dazu. Dazu die Höchstwerte zwischen 17 Grad in Lüneburg und 21 Grad in der Uckermark. In der kommenden Nacht dann fällt teilweise etwas Regen bei 15 bis 6 Grad. Morgens ist heiter bis wolkig. Nach Vorpommern hin gibt es Schauer, vereinzelte Gewitter und maximal 18 bis 20 Grad. Und am Montag wird es noch milder und es bleibt meist freundlich 19 bis 23 Grad. Es ist 16.04 Uhr.
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1: Um 17 Uhr mit Michael Hafke. Deutschland hat der Ukraine weitere Unterstützung zugesagt. Das teilte Außenminister Wadephul bei einem Treffen mit seinem ukrainischen Kollegen Sibiya mit. Aus der NDR Nachrichtenredaktion Christoph Johansen.
2: Die Bundesregierung stellt demnach zusätzlich 50 Millionen Euro für humanitäre Hilfe bereit. Das Geld solle vor allem den Menschen in den Frontgebieten zugutekommen. Konkret könnten Hilfsorganisationen damit Wohnungen instand setzen und Sanitäranlagen sowie Heizkörper bereitstellen. Wadephul ging auch auf den Mangel an Luftabwehrraketen beim ukrainischen Militär ein. Das Land ist russischen Luftangriffen derzeit weitgehend schutzlos ausgeliefert. Wadephul sagte, er führe darüber Gespräche mit europäischen und außereuropäischen Partnern. Konkrete Zusagen etwa über neue Patriot-Abfangraketen machte er nicht. Der deutsche Außenminister äußerte zudem die Hoffnung, dass die USA sich stärker um eine Friedenslösung zwischen Russland und der Ukraine bemühen. Hier müsse man auch ungewöhnliche Wege gehen. Wadephul warf der russischen Seite vor, sich ernsthaften Gesprächen zu verweigern.
1: Der Deutsche Städtetag fordert, bei der Verkehrsplanung umzudenken. Hintergrund sind wiederkehrende Hitzewellen und Rekordtemperaturen. Aus der NDR Nachrichtenredaktion Karin Busche.
3: Sechsspurige Straßen in Städten könnten nicht mehr länger die Lösung sein, sagte Städtetag-Präsident Jung der Neuen Osnabrücker Zeitung. Es werde künftig unvermeidbar sein, auf Parkplätze und Straßen zu verzichten. Denn jeder Baum sei ein Segen für eine Stadt, so Jung. Und wo Bäume gepflanzt würden, müsse anderes weichen. Er verwies in diesem Zusammenhang auf Städte wie Kopenhagen, Amsterdam oder Oslo. Dort gäbe es bereits Konzepte, die gut funktionierten. Zum Beispiel mehr Anwohnerparken. Außerdem würden Anreize für Carsharing und Jobräder gesetzt. Und der Nahverkehr werde auch massiv gestärkt.
1: Bundesfinanzminister Klingbeil pocht erneut darauf, außergewöhnlich hohe Gewinne von Ölkonzernen stärker zu besteuern. Hintergrund ist die aktuelle Energiekrise. Unterstützung bekommt Klingbeil von den Finanzministern aus Österreich, Italien, Portugal, Polen und Spanien. Sie haben einen gemeinsamen Brief an den irischen Finanzminister geschrieben, dessen Land derzeit die EU-Ratspräsidentschaft innehat. Die Minister fordern, das Thema Übergewinnsteuer so schnell wie möglich auf die Tagesordnung zu setzen. Das Schreiben liegt dem ARD-Hauptstadtstudio vor. Darin heißt es, die bislang ergriffenen staatlichen Maßnahmen hätten nicht ausgereicht, um die Preise für Unternehmen und Bürger dauerhaft zu senken oder zu stabilisieren. An der Elbe steigt das Wasser nach den historisch niedrigen Pegelständen wieder an. Das geht aus Daten der Wasserstraßen- und Schifffahrtsverwaltung des Bundes hervor. Demnach legte der Pegelstand in Magdeburg um 20 cm zu, im Vergleich zu seinem Tiefstwert. Im sächsischen Torgau stieg das Wasser sogar um mehr als 30 cm. Auch vom Rhein kommen leichte Signale der Entspannung. An mehreren Abschnitten haben die Fähren nach einer mehrwöchigen Pause wieder den Betrieb aufgenommen. In Bremen sind beim diesjährigen Christopher Street Day zehntausende Menschen durch die Innenstadt gezogen. Die Veranstalter sprachen von rund 33.000 Teilnehmern und damit noch einmal mehr als im Vorjahr. Die Polizei sprach von einem friedlichen und ausgelassenen Verlauf. Die Demonstration in der Bremer Innenstadt stand in diesem Jahr unter dem Motto Generationen voller Pride, glücklich, sichtbar, stark. Und das waren die Nachrichten. Das Wetter in Norddeutschland, es ist wechselhaft. Gebietsweise gibt es auch Regenschauer bei 16 bis 20 Grad. In der Nacht dann bleibt es meist trocken. An der See- und im Elbe-Umfeld sind erneut Schauer möglich. Die Werte gehen zurück auf 15 bis 6 Grad. Morgen dann ist es heiter bis wolkig. Später gibt es örtlich etwas Regen. Dazu kommen im Osten vereinzelte Gewitter und die Höchstwerte liegen um 20 Grad. Am Montag dann ist es überwiegend freundlich und trocken und es wird noch etwas wärmer, 19 bis 23 Grad. Ähnlich sieht es am Donnerstag aus. Es ist oft sonnig und dann 21 bis 26 Grad. Es ist 17.04 Uhr.
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1: Um 18 Uhr mit Gisela Former. Deutschland hat der Ukraine weitere Unterstützung zugesagt. Das teilte Außenminister Wadefuhl bei einem Treffen mit seinem ukrainischen Kollegen Sibiha mit. Aus der NDR Nachrichtenredaktion Christoph Johansen.
2: Die Bundesregierung stellt demnach zusätzlich 50 Millionen Euro für humanitäre Hilfe bereit. Das Geld solle vor allem den Menschen in den Frontgebieten zugutekommen. Konkret könnten Hilfsorganisationen damit Wohnungen instand setzen und Sanitäranlagen sowie Heizkörper bereitstellen. Wadefuhl ging auch auf den Mangel an Luftabwehrraketen beim ukrainischen Militär ein. Das Land ist russischen Luftangriffen derzeit weitgehend schutzlos ausgeliefert. Wadefuhl sagte, er führe darüber Gespräche mit europäischen und außereuropäischen Partnern. Konkrete Zusagen, etwa über neue Patriot-Abfangraketen, machte er nicht. Der deutsche Außenminister äußerte zudem die Hoffnung, dass die USA sich stärker um eine Friedenslösung zwischen Russland und der Ukraine bemühen. Hier müsse man auch ungewöhnliche Wege gehen. Wadefuhl warf der russischen Seite vor, sich ernsthaften Gesprächen zu verweigern.
1: Bundeskanzler Merz hat das Waldbrandgebiet im deutsch-belgischen Grenzgebiet besucht. In der Gemeinde Hürtgenwald in der Eifel dankte er hunderten, teils auch ehrenamtlichen Helfern, die gegen die Flammen gekämpft hatten. Man müsse damit rechnen, dass solche Feuer häufiger ausbrechen. Das ist Klimawandel, so Merz wörtlich. Kritik daran, dass er das Gebiet erst jetzt besucht hat, wies Merz zurück. Das habe er mit den Verantwortlichen vor Ort so abgesprochen. Den Einsatzkräften war es vorgestern gelungen, den Großbrand vollständig zu löschen. Der heutige Besuch in der Eifel war sein erster offizieller Termin nach seinem Sommerurlaub. Bundesfinanzminister Klingbeil setzt sich erneut dafür ein, außergewöhnlich hohe Gewinne von Ölkonzernen stärker zu besteuern. Hintergrund ist die aktuelle Energiekrise. Unterstützt wird Klingbeil von den Finanzministern aus Österreich, Italien, Portugal, Polen und Spanien. Aus Berlin Isabel Karas.
3: Die bislang ergriffenen staatlichen Maßnahmen hätten nicht ausgereicht, um die Preise für Unternehmen und Bürgerinnen und Bürger dauerhaft zu senken oder zu stabilisieren. Das schreiben die Minister in einem gemeinsamen Brief, der dem ARD-Hauptstadtstudio vorliegt. Er ist gerichtet an den irischen Finanzminister, dessen Land derzeit die EU-Ratspräsidentschaft innehat. Die Bitte an ihn, das Thema bei ihrem nächsten Treffen Mitte September in Dublin zu beraten. Aus dem Bundesfinanzministerium heißt es, Lars Klingbeil habe bereits mehrfach deutlich gemacht, dass es in der aktuellen Krise keine Abzocke durch Energiekonzerne geben dürfe.
1: In Bremen haben zehntausende Menschen beim diesjährigen Christopher Street Day demonstriert. Die Veranstalter sprachen von rund 33.000 Teilnehmern und damit noch einmal mehr als im Vorjahr. Die Polizei sprach von einem friedlichen und ausgelassenen Verlauf. Der Umzug durch die Bremer Innenstadt stand in diesem Jahr unter dem Motto »Generationen voller Pride, glücklich, sichtbar und stark«. Im DFB-Pokal sind Werder Bremen und Hannover 96 ihrer Favoritenrolle gerecht geworden. Beide Mannschaften setzten sich in der ersten Pokalrunde jeweils gegen einen Fünftligisten durch. Aus der NDR Sportredaktion Marcel Stober.
4: Der Lüneburger SK Hansa empfing Werder Bremen am Millerntor in Hamburg und unterlag mit 0:3. Für Werder trafen auch die Neuzugänge Füllkrug und Reis. Hannover 96 holte im Bremer Weserstadion den ersten Sieg im DFB-Pokal seit 4 Jahren. Bei der SV Himmelingen gewannen die Hannoveraner mit 9:1. Erfolgreichster Torschütze war Lars Gindorf mit 3 Treffern. Auch die Bundesligisten Leverkusen, Augsburg, Hoffenheim und Elversberg haben sich durchsetzen können.
1: Das waren die Nachrichten. Das Wetter in Norddeutschland. Heute Abend wechselhaft, teilweise ziehen Regenschauer durch, maximal 16 bis 20 Grad. In der kommenden Nacht meist trocken, an der See und im Elbeumfeld erneut Schauer bei Tiefstwerten von 15 bis 6 Grad. Morgen heiter bis wolkig, später örtlich etwas Regen, im Osten vereinzelt Gewitter, Höchstwerte um die 20 Grad. Am Montag überwiegend freundlich und trocken bei 19 bis 23 Grad und am Dienstag oft sonnig, 21 bis 26 Grad. Es ist gleich 18.04 Uhr.
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1: Um 19 Uhr mit Gisela Former. Außenminister Wadefuhl will sich weiter für die Bereitstellung von Patriot-Abwehrraketen für die Ukraine einsetzen. Zeitgleich zu seinem Besuch in Kiew wurden in einem Vorort der ukrainischen Hauptstadt 2 Menschen durch russische Raketen getötet. Aus der NDR Nachrichtenredaktion Viktor Kupka.
2: Während eines Treffens von Wadefuhl mit dem ukrainischen Präsidenten Selenskyj wurde Luftalarm ausgelöst. Es mache noch einmal in erschreckender Weise klar, man sei in einem Kriegsgebiet, so Wadefuhl. Daher sei die praktische Unterstützung der Ukraine dringend notwendig. Die Bundeswehr hat bislang 5 Patriot-Systeme an die Ukraine abgegeben. Mehr sei eigentlich nicht möglich, so der Minister. Er kündigte aber an, die Bestände noch einmal prüfen zu lassen. Vorher hatte Wadefuhl der Ukraine weitere 50 Millionen Euro zugesagt. Das Geld soll vor allem den Menschen entlang der Front zugutekommen.
1: Bundeskanzler Merz hat das Waldbrandgebiet im deutsch-belgischen Grenzgebiet besucht. In der Gemeinde Hürtgenwald in der Eifel dankte er den hunderten, teils auch ehrenamtlichen Helfern, die gegen die Flammen gekämpft hatten. Man müsse damit rechnen, dass solche Feuer häufiger ausbrechen. Das ist Klimawandel, so Merz wörtlich. Kritik daran, dass er das Gebiet erst jetzt besucht hat, wies Merz zurück. Das habe er mit den Verantwortlichen vor Ort so abgesprochen. Den Einsatzkräften war es vorgestern gelungen, den Großbrand vollständig zu löschen. Der heutige Besuch in der Eifel war sein erster offizieller Termin nach seinem Sommerurlaub. In China hat ein Roboter den 100-Meter-Weltrekord der Sprintlegende Usain Bolt gebrochen. Bei einem Wettkampf lief der Roboter die Strecke in 9,39 Sekunden. Der 2009 von Bolt aufgestellte Rekord liegt bei 9,58 Sekunden. Der Roboter hatte schon im April die von Menschen gelaufene Bestzeit in einem Halbmarathon deutlich unterboten. Entwickelt hat ihn ein chinesischer Smartphone-Hersteller. Im DFB-Pokal sind Werder Bremen und Hannover 96 ihrer Favoritenrolle gerecht geworden. Beide Mannschaften setzten sich in der ersten Pokalrunde jeweils gegen einen Fünftligisten durch. Aus der NDR Sportredaktion Marcel Stober.
3: Der Lüneburger SK Hansa empfing Werder Bremen am Millerntor in Hamburg und unterlag mit 0:3. Für Werder trafen auch die Neuzugänge Füllkrug und Reis. Hannover 96 holte im Bremer Weserstadion den ersten Sieg im DFB-Pokal seit 4 Jahren. Bei der SV Himmelingen gewannen die Hannoveraner mit 9:1. Erfolgreichster Torschütze war Lars Gindorf mit 3 Treffern. Auch die Bundesligisten Leverkusen, Augsburg, Hoffenheim und Elversberg haben sich durchsetzen können.
1: Das waren die Nachrichten. Das Wetter in Norddeutschland. Wechselhaft, gebietsweise Regenschauer bei aktuell 16 bis 20 Grad. In der Nacht meist trocken, an der See und im Elbe-Umfeld erneut Schauer, Tiefstwerte 15 bis 6 Grad. Morgen heiter bis wolkig, später örtlich etwas Regen, im Osten vereinzelt Gewitter, bei Höchstwerten um die 20 Grad. Am Montag überwiegend freundlich und trocken, 19 bis 23 Grad und Dienstag oft sonnig, 21 bis 26 Grad. Es ist gleich 19.03 Uhr.
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1: Um 20 Uhr mit Gisela Former. Nach dem schweren Waldbrand im belgisch-deutschen Grenzgebiet hat Bundeskanzler Merz den Einsatz der vielen Helfer gelobt. Ohne deren gemeinsame Leistung wäre das Feuer nicht so glimpflich ausgegangen, sagte Merz bei einem Besuch in der betroffenen Gemeinde Hürtgenwald in der Eifel. Anwohner kritisierten allerdings, dass der Besuch zu spät komme. Seit 2 Tagen ist der Großbrand komplett gelöscht. Bei den Einsatzkräften sieht die Reaktion aber anders aus, wie Pierre Dickmanns aus Hürtgenwald berichtet.
2: Die freuen sich doch sehr über diese Form der Wertschätzung des Bundeskanzlers. Man hat uns bestätigt, dass man sich insbesondere auch über den Zeitpunkt dieses Besuches freut. Ein Vertreter der Feuerwehr hatte uns gesagt, wenn die Situation hier angespannt ist, dann brauche ich hier keinen Politiker, weil der kann mir im Zweifel keinen Schlauch halten. Und ich glaube, das fasst ganz gut zusammen, dass dieser Besuch unterschiedlich wahrgenommen wird, gerade von den Menschen hier vor Ort.
1: Bundesaußenminister Wadefuhl hat der Ukraine weitere Unterstützung zugesagt. Bei einem Besuch in Kiew kam er unter anderem mit Präsident Zelensky zusammen. Überschattet wurde das Treffen von einem Luftalarm. Zuvor hatte Wadefuhl der Ukraine zusätzliche Finanzhilfe über 50 Millionen Euro zugesichert. Das Geld soll vor allem den Menschen im Frontgebiet zugutekommen und beispielsweise für Heizungsanlagen und sanitäre Einrichtungen genutzt werden. Außerdem will sich Wadefuhl bei Bündnispartnern dafür einsetzen, dass sie weitere Luftabwehrraketen des Typs Patriot abgeben. In China hat ein Roboter den 100-Meter-Weltrekord der Sprintlegende Usain Bolt gebrochen. Bei einem Wettkampf lief der Roboter die Strecke in 9,39 Sekunden. Der 2009 von Bolt aufgestellte Rekord liegt bei 9,58 Sekunden. Der Roboter hatte schon im April die von Menschen gelaufene Bestzeit in einem Halbmarathon deutlich unterboten. Holstein Kiel steht in der 2. Runde des DFB-Pokals. Beim Regionalligisten 1860 München gewannen die Kieler mit 2:0. Vorher hatten sich schon Werder Bremen und Hannover 96 jeweils gegen Fünftligisten durchgesetzt. Aus der NDR-Sportredaktion Marcel Stober.
3: Der Lüneburger SK Hansa empfing Werder Bremen am Millerntor in Hamburg und unterlag mit 0:3. Für Werder trafen auch die Neuzugänge Füllkrug und Reis. Hannover 96 holte im Bremer Weserstadion den ersten Sieg im DFB-Pokal seit 4 Jahren. Bei der SV Himmelingen gewannen die Hannoveraner mit 9:1. Erfolgreichster Torschütze war Lars Gindorf mit 3 Treffern. Auch die Bundesligisten Leverkusen, Augsburg, Hoffenheim und Elversberg haben sich durchsetzen können.
1: Das waren die Nachrichten. Das Wetter in Norddeutschland. Aktuell wechselhaft, gebietsweise Regenschauer bei 16 bis 20 Grad. In der Nacht meist trocken, an der See und im Elbe-Umfeld erneut Schauer, Tiefstwerte 15 bis 6 Grad. Morgen heiter bis wolkig, später örtlich etwas Regen, im Osten vereinzelt Gewitter, bei Werten um 20 Grad. Am Montag überwiegend freundlich, 19 bis 23 Grad und am Dienstag oft sonnig, die Höchstwerte erreichen 21 bis 26 Grad. Es ist 20.03 Uhr.
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4: Im Jazz sind wir es ja gewohnt, dass sich Persönlichkeiten zusammentun, die ein gemeinsames Konzept mit ihren höchst individuellen Spielweisen prägen. Oft kommen dafür Solisten aus unterschiedlichen Ländern und Spielkulturen zusammen. Was geschieht, wenn sich solche echten Typen zum ersten Mal auf einer Bühne treffen, das haben wir bei den NDR Jazz-Konzerten schon oft erleben dürfen. Am 19. November 2010 gab es eine besondere Premiere im Rolf-Liebermann-Studio. Dort trafen die beiden Schweden Lars Danielsson und Jan Lundgren an Bass und Klavier auf den italienischen Trompeter Paolo Fresu und den US-amerikanischen Schlagzeuger Clarence Penn. Bevor ich gleich mehr über diese Formation erzähle, gibt's jetzt einen ersten Höreindruck.

Paolo Fresu, Trompete, Jan Lundgren, Klavier, Lars Danielsson, Bass und Clarence Penn am Schlagzeug. Das war ein erster Ausschnitt aus ihrem NDR Jazz-Konzert vom November 2010. Dieser Auftritt war eine Premiere, aber die hatte natürlich eine Vorgeschichte. Der Italiener Paolo Fresu und der Schwede Jan Lundgren, die kannten sich damals schon ein paar Jahre. 2007 waren sie beim Festival Jazz Baltica mit dem Akkordeonisten Richard Galliano aufgetreten und hatten dort das später international erfolgreiche Trio Mare Nostrum vorgestellt. Fresu und Lundgren sind ausgesprochene Melodiker. Ihnen geht es bei aller Virtuosität immer um Klarheit und Sinnlichkeit. Paolo Fresu zum Beispiel hatte einst als junger Trompeter Opernmelodien in der Banda, der Blaskapelle seines Heimatorts Bercida, geschmettert. Bercida liegt auf Sardinien und dort veranstaltet Fresu schon seit Jahrzehnten ein Jazzfestival. 2009 lud er seinen Freund Jan Lundgren ein und der kam mit dem Bassisten Lars Danielsson, einem weiteren Melodiker, der mit klassischer Musik aufgewachsen war. Hinter der Bühne trafen sich die drei und schmiedeten erste Pläne für ein gemeinsames Projekt. Zu kammermusikalisch und zu europäisch sollte es allerdings nicht zugehen. Und so entschieden sie sich für einen Schlagzeuger aus den USA, für Clarence Penn, einen sehr subtilen Musiker mit einem enorm breiten Spektrum, das sich schon an der Liste seiner Begegnung ablesen lässt. Penn spielte mit so unterschiedlichen Größen wie Wynton Marsalis, Betty Carter, Maria Schneider, Roberta Flack und im amerikanischen Trio von Richard Galliano, wodurch sich der Kontakt zu Fresu und Lundgren ergab. Tja, wer spielt mit wem? So viele Namen. Das ist manchmal wirklich verwirrend. Aber genau so schließen sich halt die Kreise im Jazz. Außerdem ist Penn ein origineller Komponist, was wichtig war, denn in dem geplanten Projekt sollten alle vier Musiker gleichberechtigt spielen und schreiben. Ein Jahr später, 2010, war es dann soweit. Die neue Formation hatte ihre Premiere im NDR. Und das Ergebnis hören wir jetzt. Hier sind Paolo Fresu, Jan Lundgren, Lars Danielsson und Clarence Penn.

Sie hören ein NDR Jazz-Konzert vom 19. November 2010 mit dem Italiener Paolo Fresu an der Trompete, den Schweden Jan Lundgren und Lars Danielsson an Klavier und Bass sowie dem US-Amerikaner Clarence Penn am Schlagzeug. Wenn Sie mehr über die Konzertreihe im Rolf-Liebermann-Studio und die aktuelle Saison erfahren möchten, dann schauen Sie doch mal nach unter ndr.de/jazzkonzerte. Tschüss, bis bald, sagt Stefan Gerdes.

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1: Um 21 Uhr mit Gisela Former. Zwei Tage nachdem Einsatzkräfte den Waldbrand an der deutsch-belgischen Grenze gelöscht haben, hat Bundeskanzler Merz das Gebiet besucht. In der Eifelgemeinde Hürtgenwald dankte er den verschiedenen Helfern, etwa von Feuerwehr, THW und Bundeswehr, für ihren Einsatz. Zugleich bezeichnete Merz den Brand als Folge des Klimawandels.
2: Ich will allen Leugnern des Klimawandels sagen: Schauen Sie sich das genau an, was hier passiert ist. Das ist der Klimawandel. Wir werden alles tun, um den Klimawandel zurückzudrängen, aber wir müssen auch mit dem Klimawandel leben. Aber es ist vor allem dankenswerterweise noch möglich, diesem Phänomen gemeinsam zu begegnen, weil wir diese großartigen Organisationen in Deutschland haben.
1: Bundeskanzler Merz. Anwohner kritisierten, dass sein Besuch viel zu spät gekommen sei. Bundesaußenminister Wadephul hat der Ukraine weitere Unterstützung zugesagt. Bei einem Besuch in Kiew kam er unter anderem mit Präsident Selenskyj zusammen. Überschattet wurde das Treffen von einem Luftalarm. Zuvor hatte Wadephul der Ukraine zusätzliche Finanzhilfe über 50 Millionen Euro zugesichert. Das Geld soll vor allem den Menschen im Frontgebiet zugutekommen. Außerdem will sich Wadephul bei Bündnispartnern dafür einsetzen, dass sie weitere Luftabwehrraketen des Typs Patriot abgeben. Niedersachsens Ministerpräsident Lies fordert rasch Einfuhrzölle auf chinesische Hybridautos. Dass die EU solche Abgaben bisher nur auf reine Stromer erhebt, sei eine Regelungslücke, sagte der SPD-Politiker dem NDR. Chinas Hersteller führten seit 2 Jahren subventionierte Hybridfahrzeuge massiv nach Europa ein, um hiesige Autokonzerne aus dem Markt zu drücken, so Lies. Falls solche Zölle nicht schnell kämen, würden in den nächsten Jahren Strukturen zerschlagen, die sich nie wieder aufbauen ließen. Holstein Kiel steht in der 2. Runde des DFB-Pokals. Beim Regionalligisten 1860 München gewannen die Kieler mit 2:0. Vorher hatten sich schon Werder Bremen und Hannover 96 jeweils gegen Fünftligisten durchgesetzt. Aus der NDR-Sportredaktion Marcel Stuber.
3: Der Lüneburger SK Hansa empfing Werder Bremen am Millerntor in Hamburg und unterlag mit 0:3. Für Werder trafen auch die Neuzugänge Füllkrug und Reis. Hannover 96 holte im Bremer Weserstadion den ersten Sieg im DFB-Pokal seit 4 Jahren. Bei der SV Himmelingen gewannen die Hannoveraner mit 9:1. Erfolgreichster Torschütze war Lars Gindorf mit 3 Treffern. Auch die Bundesligisten Leverkusen, Augsburg, Hoffenheim und Elversberg haben sich durchsetzen können.
1: Das waren die Nachrichten. Das Wetter in Norddeutschland. In der Nacht meist trocken, an der See und im Elbe-Umfeld erneut Schauer, Tiefstwerte 15 bis 6 Grad. Morgen heiter bis wolkig, später örtlich Regen, im Osten vereinzelt Gewitter bei maximal 20 Grad. Am Montag überwiegend freundlich und trocken, 19 bis 23 Grad, am Dienstag oft sonnig, später von Westen her Schauer und Gewitter bei 21 bis 26 Grad. Es ist gleich 21.03 Uhr.
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5: Mit 14 Jahren spielt Peter Somua in seiner Heimatstadt Accra Highlife-Musik und Afrobeat in einer Marching-Band. Doch dann hat der junge Trompeter aus Ghana ein Erweckungserlebnis namens Miles Davis. Er überträgt Soli aus allen Phasen des Werks seines Idols in Notenbilder, studiert aber auch Kollegen wie Freddie Hubbard und Roy Hargrove. Es folgen lange Lehr- und Tourjahre und so nach und nach nimmt Peter Somuas kosmopolitische Jazzsprache Gestalt an. Was im Juli 2022 zu einem ersten großen Auftritt beim berühmten North Sea Jazz Festival in seiner Wahlheimatstadt Rotterdam führt. Seitdem ist Peter Somua auf vielen großen Bühnen zu Hause, wie Ende Juni 2025 auf der Jazz Baltica am Timmendorfer Strand, wo seine 5-köpfige Band bemerkenswerterweise als Quartett firmierte. Im großen Saal des Maritim Hotels bei einem Auftritt, zu dem sie ganz herzlich Thomas Haag begrüßte.

0: Der aus Ghana stammende und in Rotterdam lebende Trompeter Peter Somoa mit Musik, wie sie am 27. Juni im großen Saal des Maritim Hotels beim Jazz Baltica Festival am Timmendorfer Strand zu erleben war. Mit einem Stückemix seiner beiden Alben Letter to the Universe und High Life. Wobei besonders das Letztgenannte auf Peter Somoas ghanaische Wurzeln hindeutet. Der Highlife hat die Art, wie ich Trompete spiele, wie ich Musik höre und komponiere, grundlegend beeinflusst, sagt er über den westafrikanischen Musikstil, der ihm in der Welt des Jazz eine ganz besondere Note verleiht. Mittlerweile sieht sich Peter Somoa als Mittler zweier verwandter Welten. Mit einem Fuß im modernen Jazz, mit dem anderen im traditionellen Highlife stehend. Und das gemeinsam mit einer Band, die aus wesensverwandten Musikern aus den Niederlanden besteht. Diese vier zusammen mit dem Bandleader noch einmal zum Ausklang eines Jazzkonzerts, das Sie ebenfalls in der Audiothek der ARD finden. Mein Name ist Thomas Haag, vielen Dank fürs Zuhören und bis bald.
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2: Um 22 Uhr mit Gisela Former. Nach dem schweren Waldbrand im belgisch-deutschen Grenzgebiet hat Bundeskanzler Merz den Einsatz der vielen Helfer gelobt. Ohne deren gemeinsame Leistung wäre das Feuer nicht so glimpflich ausgegangen, sagte Merz bei einem Besuch in der betroffenen Gemeinde Hürtgenwald in der Eifel. Anwohner kritisierten allerdings, dass der Besuch zu spät komme. Seit 2 Tagen ist der Großbrand komplett gelöscht. Bei den Einsatzkräften sieht die Reaktion aber anders aus, wie Pierre Diekmans aus Hürtgenwald berichtet.
3: Die freuen sich doch sehr über diese Form der Wertschätzung des Bundeskanzlers. Man hat uns bestätigt, dass man sich insbesondere auch über den Zeitpunkt dieses Besuches freut. Ein Vertreter der Feuerwehr hatte uns gesagt, wenn die Situation hier angespannt ist, dann brauche ich hier keinen Politiker, weil der kann mir im Zweifel keinen Schlauch halten. Und ich glaube, das fasst ganz gut zusammen, dass dieser Besuch unterschiedlich wahrgenommen wird, gerade von den Menschen hier vor Ort.
2: Bundesaußenminister Wadephul hat der Ukraine weitere Unterstützung zugesagt. Bei einem Besuch in Kiew kam er unter anderem mit Präsident Selenskyj zusammen. Überschattet wurde das Treffen von einem Luftalarm. Zuvor hatte Wadephul der Ukraine zusätzliche Finanzhilfe über 50 Millionen Euro zugesichert. Das Geld soll vor allem den Menschen im Frontgebiet zugutekommen. In China hat ein Roboter den 100-Meter-Weltrekord der Sprintlegende Usain Bolt gebrochen. Bei einem Wettkampf lief der Roboter die Strecke in 9,39 Sekunden. Der 2009 von Bolt aufgestellte Rekord liegt bei 9,58 Sekunden. Der Roboter hatte schon im April die von Menschen gelaufene Bestzeit in einem Halbmarathon deutlich unterboten. In der ersten Runde des DFB-Pokals sind die Bundesligamannschaften ihrer Favoritenrolle bislang jeweils gerecht geworden. Unter anderem setzte sich Leipzig in Trier mit 6:0 durch. Bremen gewann 2:0 gegen den Lüneburger SK. Aus der Sportredaktion Moritz Kasserlet.
4: Eine Überraschung gab es am Abend dann doch. Drittligist Sonnenhof Groß-Asbach hat Zweitligist Arminia Bielefeld im Elfmeterschießen besiegt. Die Bundesligisten waren souverän. Leipzig am Abend. Vorher unter anderem schon Leverkusen und Bremen. Und ansonsten gibt's die kleinen Geschichten. Die vom Bremer Fünftligisten SV Hemelingen zum Beispiel. Die hat im Weserstadion gegen Zweitligist Hannover 96 mit 1:9 verloren, sich aber tierisch über den Ehrentreffer gefreut. Torschütze Ledion Fikay sagte, ich bin im Traum und kann noch gar nicht aufhören zu lächeln.
2: Das waren die Nachrichten. Das Wetter in Deutschland. In der Nacht örtlich Schauer, teils gewittrig. Die Tiefstwerte liegen bei 15 bis 6 Grad. Morgen wird es heiter bis wolkig. Im Norden kann es etwas Regen geben, im Nordosten später auch Gewitter. Dazu maximal 18 bis 25 Grad. Die höheren Werte am Oberrhein. Am Montag oft freundlich. Lange kommt auch die Sonne raus. Vereinzelt kann es Schauer geben. Bei Temperaturen von 19 bis 28 Grad. Am Dienstag im Nordosten viel Sonne, im Südwesten Schauer und Gewitter, 21 bis 28 Grad. Es ist 22.03 Uhr.
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1: Um 23 Uhr mit Gisela Former. Zwei Tage nachdem Einsatzkräfte den Waldbrand an der deutsch-belgischen Grenze gelöscht haben, hat Bundeskanzler Merz das Gebiet besucht. In der Eifelgemeinde Hürtgenwald dankte er den verschiedenen Helfern, etwa von Feuerwehr, THW und Bundeswehr, für ihren Einsatz. Zugleich bezeichnete Merz den Brand als Folge des Klimawandels.
2: Ich will allen Leugnern des Klimawandels sagen, schauen Sie sich das genau an, was hier passiert ist. Das ist der Klimawandel. Wir werden alles tun, um den Klimawandel zurückzudrängen, aber wir müssen auch mit dem Klimawandel leben. Aber es ist vor allem dankenswerterweise noch möglich, diesem Phänomen gemeinsam zu begegnen, weil wir diese großartigen Organisationen in Deutschland haben.
1: Bundeskanzler Merz. Anwohner kritisierten, dass sein Besuch viel zu spät gekommen sei. Bundesaußenminister Wadephul hat der Ukraine weitere Unterstützung zugesagt. Bei einem Besuch in Kiew kam er unter anderem mit Präsident Zelensky zusammen. Überschattet wurde das Treffen von einem Luftalarm. Wadephul sagte anschließend, man sei auch in Kiew in einem Kriegsgebiet. Zuvor hatte er der Ukraine zusätzliche Finanzhilfe über 50 Millionen Euro zugesichert. Bundesfinanzminister Klingbeil und fünf weitere seiner EU-Kollegen drängen weiter darauf, außergewöhnlich hohe Gewinne von Ölkonzernen stärker zu besteuern. In einem gemeinsamen Brief an die irische EU-Ratspräsidentschaft forderten sie, die sogenannte Übergewinnsteuer schnellstmöglich auf die Tagesordnung zu setzen. Hintergrund ist die aktuelle Energiekrise. Die bisher ergriffenen Maßnahmen reichten nicht aus, um die Preise für Unternehmen und Bürger dauerhaft zu senken, heißt es in dem Brief. Unterzeichnet haben ihn neben Deutschland, Portugal, Spanien, Österreich, Italien und Polen. Der FC Bayern München hat den Franz-Beckenbauer Supercup gewonnen und Borussia Dortmund im heimischen Signal Iduna Park mit 2:1 geschlagen. Aus der Sportredaktion Armin Lehmann.
3: Eine Halbzeit lang dominierten die Bayern, führten mit 2:0, Brown und Elisse mit den Toren. Da war sogar mehr drin für den Rekordmeister. Im zweiten Durchgang gestaltete Schwarz-Gelb das Ganze dann schon offener, hatte selber ein paar gute Möglichkeiten. Und Fabio Silva, eine Viertelstunde vor Schluss, gibt noch einmal Hoffnung zurück in das weite Rund des Dortmunder Stadions. Er erzielt das 1:2. Maxi Bayer hat in der Nachspielzeit die Riesenausgleichschance. Benzebaini sieht nach hartem Foul noch rot. Und die Bayern gewinnen mit 2:1.
1: Das waren die Nachrichten. Das Wetter in Deutschland. In der Nacht örtlich Schauer, teils gewittrig, Tiefstwerte 15 bis 6 Grad. Morgen heiter bis wolkig, im Norden etwas Regen möglich, im Nordosten später Gewitter. Maximal 18 bis 25 Grad, die höheren Werte am Oberrhein. Am Montag oft freundlich, vereinzelt kann es Schauer geben, die Temperaturen erreichen 19 bis 28 Grad. Dienstag im Nordosten viel Sonne, im Südwesten Schauer und Gewitter, maximal 28 Grad. Es ist 23.03 Uhr.
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ganz Gutes. Gerold Donker. Mischa Schumann. Dankeschön.

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1: Um 0 Uhr mit Milat Kupay. 2 Tage nachdem Einsatzkräfte den Waldbrand an der deutsch-belgischen Grenze gelöscht haben, hat Bundeskanzler Merz das Gebiet besucht. In der Eifelgemeinde Hürtgenwald dankte er den verschiedenen Helfern, etwa von Feuerwehr, THW und Bundeswehr, für ihren Einsatz. Zugleich bezeichnete Merz den Brand als Folge des Klimawandels.
2: Ich will allen Leugnern des Klimawandels sagen, schauen Sie sich das genau an, was hier passiert ist. Das ist der Klimawandel. Wir werden alles tun, um den Klimawandel zurückzudrängen, aber wir müssen auch mit dem Klimawandel leben. Aber es ist vor allem dankenswerterweise noch möglich, diesem Phänomen gemeinsam zu begegnen, weil wir diese großartigen Organisationen in Deutschland haben.
1: Bundeskanzler Merz. Anwohner kritisierten, dass sein Besuch viel zu spät gekommen sei. Bundesaußenminister Wadephul hat der Ukraine weitere Unterstützung zugesagt. Bei einem Besuch in Kiew kam er unter anderem mit Präsident Selenskyj zusammen. Überschattet wurde das Treffen von einem Luftalarm. Wadephul sagte anschließend, man sei auch in Kiew in einem Kriegsgebiet. Zuvor hatte er der Ukraine zusätzliche Finanzhilfe über 50 Millionen Euro zugesichert. Vor der tunesischen Küste ist ein Boot mit mindestens 15 Migranten an Bord gekentert. Eine Person konnte lebend gerettet werden, nachdem sie offenbar stundenlang im Wasser trieb. Die übrigen werden noch vermisst. Sie werden von der tunesischen Küstenwache mit Schiffen und Flugzeugen gesucht. Bei 4 geborgenen Leichen ist unklar, ob es sich um Insassen des Bootes handelt. Tunesien galt lange Zeit als ein Hauptausgangspunkt für die illegale Einwanderung nach Europa über das Mittelmeer. Nach verschärften Kontrollen der tunesischen Behörden ist die Zahl der Überfahrten deutlich zurückgegangen. Der FC Bayern München hat den Franz Beckenbauer Supercup gewonnen und Borussia Dortmund im heimischen Signal Iduna Park mit 2:1 geschlagen. Aus der Sportredaktion Armin Lehmann.
3: Eine Halbzeit lang dominierten die Bayern, führten mit 2:0, Brown und Elisse mit den Toren. Da war sogar mehr drin für den Rekordmeister. Im zweiten Durchgang gestaltete Schwarz-Gelb das Ganze dann schon offener, hatte selber ein paar gute Möglichkeiten. Und Fabio Silva, eine Viertelstunde vor Schluss, gibt noch einmal Hoffnung zurück in das weite Rund des Dortmunder Stadions. Er erzielt das 1:2. Maxi Bayer hat in der Nachspielzeit die Riesenausgleichschance. Benzebaini sieht nach hartem Foul noch rot und die Bayern gewinnen mit 2:1.
1: Das waren die Nachrichten. Das Wetter in Deutschland. Örtlich Schauer, teils gewittrig, Tiefstwerte 15 bis 6 Grad. Tagsüber heiter bis wolkig, im Norden etwas Regen, im Nordosten später Gewitter. Maximal 18 bis 25 Grad, die höheren Werte am Oberrhein. Und am Montag 19 bis 28 Grad. Und die Zeit, es ist 0:03 Uhr.
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0: Nachrichten. Um 1 Uhr mit Milat Kupay. 2 Tage nachdem Einsatzkräfte den Waldbrand an der deutsch-belgischen Grenze gelöscht haben, hat Bundeskanzler Merz das Gebiet besucht. In der Eifelgemeinde Hürtgenwald dankte er den verschiedenen Helfern, etwa von Feuerwehr, THW und Bundeswehr, für ihren Einsatz. Zugleich bezeichnete Merz den Brand als Folge des Klimawandels.
1: Ich will allen Leugnern des Klimawandels sagen, schauen Sie sich das genau an, was hier passiert ist. Das ist der Klimawandel. Wir werden alles tun, um den Klimawandel zurückzudrängen, aber wir müssen auch mit dem Klimawandel leben. Aber es ist vor allem dankenswerterweise noch möglich, diesem Phänomen gemeinsam zu begegnen, weil wir diese großartigen Organisationen in Deutschland haben.
0: Bundeskanzler Merz. Anwohner kritisierten, dass sein Besuch viel zu spät gekommen sei. Bundesaußenminister Wadephul hat der Ukraine weitere Unterstützung zugesagt. Bei einem Besuch in Kiew kam er unter anderem mit Präsident Zelensky zusammen. Überschattet wurde das Treffen von einem Luftalarm. Wadephul sagte anschließend, man sei auch in Kiew in einem Kriegsgebiet. Zuvor hatte er der Ukraine zusätzliche Finanzhilfe über 50 Millionen Euro zugesichert. Bewaffnete haben im Westen Nigerias zahlreiche Menschen aus einer Reihe von Dörfern entführt. Bei der Attacke gingen hunderte Angreifer gezielt gegen Gläubige in Moscheen vor. Die Polizei bestätigte die Entführung dutzender Menschen. Von der Regierung oder der Armee gibt es bislang keine Stellungnahmen. In Nigeria sind seit langem bewaffnete Banden aktiv, darunter auch Islamisten, die immer wieder Zivilisten töten oder entführen. In der ersten Runde des DFB-Pokals sind die Bundesligamannschaften ihrer Favoritenrolle gerecht geworden. Unter anderem setzte sich Leipzig in Trier mit 6:0 durch. Bremen gewann 2:0 gegen den Lüneburger SK. Aus der Sportredaktion Moritz Kassalet.
2: Eine Überraschung gab es am Abend dann doch. Drittligist Sonnenhof Groß-Asbach hat Zweitligist Arminia Bielefeld im Elfmeterschießen besiegt. Die Bundesligisten waren souverän. Leipzig am Abend. Vorher unter anderem schon Leverkusen und Bremen. Und ansonsten gibt's die kleinen Geschichten. Die vom Bremer Fünftligisten SV Hemelingen zum Beispiel. Die hat im Weserstadion gegen Zweitligist Hannover 96 mit 1:9 verloren, sich aber tierisch über den Ehrentreffer gefreut. Torschütze Ledion Fikay sagte, ich bin im Traum und kann noch gar nicht aufhören zu lächeln.
0: Außerdem hat der FC Bayern den Supercup gegen Borussia Dortmund mit 2:1 gewonnen. Das waren die Nachrichten. Das Wetter in Deutschland. Örtlich Schauer, teils gewittrig, Tiefstwerte 15 bis 6 Grad. Tagsüber heiter bis wolkig, im Norden etwas Regen, im Nordosten später Gewitter, maximal 18 bis 25 Grad. Die höheren Werte am Oberrhein und am Montag bis 28 Grad. Es ist 1:03 Uhr.
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